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0: In Hirschhorn gibt's gerade 15 Grad, Schweigs meldet 16 und in Rosenkopf liegen wir bei 16 Grad.
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2: Ich bin Zoe Tassovali. Die AfD setzt weiter auf ihre Doppelspitze. Alice Weidel und Tino Chrupalla bleiben Parteivorsitzende. Beide sind beim Bundesparteitag in Erfurt für 2 weitere Jahre im Amt bestätigt worden. Sie hatten aber auch keine Gegenkandidaten. Rund um den Parteitag gab es massive Proteste. Dazu sagte Chrupalla in seiner Rede:
3: Diese Chaoten sind das letzte Aufgebot unserer parteipolitischen Konkurrenz. Wenn sie sagen, Demokratie leben, meinen sie in Wirklichkeit Demokratie stören.
2: Die Polizei spricht von mehr als 30.000 Demonstranten, die Veranstalter von mindestens 50.000. Laut den Behörden blieb es weitgehend friedlich. Nur vereinzelt sei Pfefferspray eingesetzt worden. Bundeskanzler Merz hat US-Präsident Trump zum 250. Jahrestag der Unabhängigkeit der USA gratuliert. Bei einem Telefonat betonte Merz laut dem Kanzleramt die enge Verbundenheit zwischen Deutschland und den USA. Der Jahrestag wird heute mit mehreren Paraden gefeiert. Am späten Abend will US-Präsident Trump noch eine Rede halten. Für viele Urlauber war die erste Jahreshälfte ziemlich turbulent. Unwetter und der Krieg im Nahen Osten haben zahlreiche Reisen durcheinandergebracht. Das sorgt jetzt für einen Rekord bei den Beschwerden. Mehr als 29.400 Anträge sind bei der Schlichtungsstelle Reise und Verkehr eingegangen.
4: Ein Großteil der Beschwerden, nämlich 83%, entfiel auf den Flugverkehr. Gründe waren hier vor allem wetterbedingte Flugstreichungen, Ausfälle durch Streiks oder den Krieg in der Golfregion. In rund 14% der Fälle ging es um den Bahnverkehr. Und hier fast ausschließlich um Verspätungen. In mehr als 80% aller Konfliktfälle konnte die Schlichtungsstelle eine Einigung erzielen. In der Regel bedeutet das, dass Reisende ihre Ansprüche in voller Höhe zurückbekommen. Das liegt auch daran, dass die Schlichtungsstelle dank KI-Suche inzwischen deutlich bekannter ist als früher. Diana Kramer, Nachrichtenredaktion.
2: Und zum Sport. Das erste Viertelfinale der Fußball-WM steht fest. Frankreich trifft auf Marokko. Die Franzosen taten sich gegen Paraguay lange schwer und gewannen erst durch einen verwandelten Elfmeter von Topstar Kylian Mbappé mit 1:0. Marokko setzte sich zuvor mit 3:0 gegen Co-Gastgeber Kanada durch. Sorgen macht dem Afrikameister allerdings eine Verletzung von Bayern-Neuzugang Saibari.
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0: Bei uns zwischen Kaiserslautern, Pirmasens und Zweibrücken startet der Tag noch angenehm frisch. Doch mittags wird's schnell sommerlich warm. Heute liegen wir meist zwischen 26 und 28 Grad. Dazu ziehen zwischendurch mal Wolken oder ein kurzer Schauer durch. Morgen legt die Sonne dann richtig los und klettert vielerorts auf 30 bis knapp 32 Grad. Also locker anziehen, die Mittagssonne nicht unterschätzen und den Nachmittag lieber im Schatten einplanen.
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0: In Hirschhorn gibt's gerade 15 Grad, Schweigs meldet 16 und in Rosenkopf liegen wir bei 16 Grad.
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0: Bei uns zwischen Kaiserslautern, Pirmasens und Zweibrücken startet der Tag noch angenehm frisch. Doch mittags wird's schnell sommerlich warm. Heute liegen wir meist zwischen 26 und 28 Grad. Dazu ziehen zwischendurch mal Wolken oder ein kurzer Schauer durch. Morgen legt die Sonne dann richtig los und klettert vielerorts auf 30 bis knapp 32 Grad. Also locker anziehen, die Mittagssonne nicht unterschätzen und den Nachmittag lieber im Schatten einplanen.
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0: In Erlenbach gibt's gerade 14 Grad, Kröppen und Walzhausen liegen bei 15 Grad.
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2: Ich bin Diana Kramer. Die Debatte über den Umgang mit der AfD reißt nicht ab. Verteidigungsminister Boris Pistorius warnt in der Bild am Sonntag davor, der Partei Zugang zu geheimen Informationen zu geben. Gleichzeitig zeigt eine neue INSA-Umfrage, beim Thema Brandmauer ist die Bevölkerung fast genau in zwei Lager geteilt.
3: Pistorius sagt, gerade bei geheimen Informationen müsse der Staat ganz genau hinschauen, wer Zugang bekommt. Als Grund nennt er die aus seiner Sicht große Nähe der AfD zu Russland. Die INSA-Umfrage für die Bild am Sonntag zeigt außerdem, wie gespalten die Menschen beim Thema AfD sind. Fast jeder Vierte findet es richtig, dass Union und SPD nicht mit der AfD zusammenarbeiten wollen. 39% halten das für falsch. Auch bei einem möglichen AfD-Verbot gehen die Meinungen deutlich auseinander. Zoe Tassovali, Redaktion.
2: In Erfurt beendet die AfD heute ihren Bundesparteitag mit Beratungen über Satzungsänderungen und weitere interne Regelungen. Die Parteispitze um Alice Weidel und Tino Chrupalla war bereits gestern für 2 weitere Jahre im Amt bestätigt worden. Begleitet worden war der Parteitag von Protesten zehntausender Menschen. Auch für heute sind nochmals Demonstrationen geplant. Die USA feiern das 250. Jubiläum ihrer Gründung. Am Abend gab es neben einer Rede von Präsident Donald Trump in Washington auch ein gewaltiges Feuerwerk. Allerdings funkte das Wetter dazwischen.
4: Auf der Festmeile hier in Washington gab es ein bisschen Chaos, als die Besucher wegen eines Gewittersturms evakuiert wurden. Keiner wusste wohin und wie es weitergehen sollte. Viele buhten. Die Militärüberflüge wurden abgesagt. Nur Trump ließ sich nicht von seiner Rede abbringen, die er überhaupt halten wollte, weil viele der eigentlich geplanten Performer im Vorfeld abgesagt hatten. Die ganze Fete war ihnen zu politisch. Trump sprach spät am hiesigen Abend. Dann stieg das Feuerwerk in die nasse Nacht. Tina Eck, USA.
2: Zum Sport. Frankreich steht im Viertelfinale der Fußball-Weltmeisterschaft. Die Franzosen setzten sich im Achtelfinale mit 1:0 gegen Paraguay durch. Zuvor hatte Marokko im Achtelfinale den WM-Co-Gastgeber Kanada mit 3:0 besiegt. Damit treffen Frankreich und Marokko am Donnerstag im Viertelfinale aufeinander.
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0: Bei uns rund um Kaiserslautern, Pirmasens und Zweibrücken startet der Sonntag erstmal freundlich und trocken mit 14 bis 15 Grad. Später wird's angenehm warm mit 25 bis 26 Grad. Am Nachmittag ziehen aber ein paar Schauer durch, lokal auch mal kräftiger. Morgen legt der Sommer dann richtig nach und kratzt schon an der 30-Grad-Marke. Also den Sonnenschirm nicht vergessen, aber auch das leichte Jäckchen für später ruhig griffbereit halten.
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0: In Ehrenbach gibt's gerade 14 Grad, Kröppen und Walzhausen liegen bei 15 Grad.
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0: Bei uns rund um Kaiserslautern, Pirmasens und Zweibrücken startet der Sonntag erstmal freundlich und trocken mit 14 bis 15 Grad. Später wird's angenehm warm mit 25 bis 26 Grad. Am Nachmittag ziehen aber ein paar Schauer durch, lokal auch mal kräftiger. Morgen legt der Sommer dann richtig nach und kratzt schon an der 30-Grad-Marke. Also, den Sonnenschirm nicht vergessen, aber auch das leichte Jäckchen für später ruhig griffbereit halten.
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1: Widder.
2: Ihre Beiträge werden in der Gemeinschaft geschätzt. Engagieren Sie sich weiterhin, um positive Veränderungen zu bewirken.
1: Stier.
2: Ihr Charisma und Ihre Kreativität erreichen Ihren Höhepunkt. Diese einzigartige Strahlkraft können Sie mit anderen teilen.
1: Zwillinge.
2: Selbstbewusstsein ist wichtig. Stehen Sie zu Ihren Überzeugungen und zeigen Sie der Welt, wer Sie wirklich sind.
1: Krebs.
2: Falls Sie über Fachwissen in einem bestimmten Bereich verfügen, erwägen Sie, ein Mentor für andere zu sein und Ihre Erfahrungen weiterzugeben.
1: Löwe.
2: Klare Ziele zu setzen, lautet heute die Devise. Nicht alles geht Ihnen diese Tage leicht von der Hand. Mit Elan können Sie aber vieles schaffen.
1: Jungfrau.
2: Heute können Sie sich durch Zielstrebigkeit und Entschlossenheit selbst verwirklichen. Nichts wird Sie aufhalten.
1: Waage.
2: Die Gemeinschaft braucht Ihr Wissen und Ihre Weisheit. Teilen Sie diese Fähigkeit durch ehrenamtliche Arbeit.
1: Skorpion.
2: Heute wird Ihre kreative Energie besonders stark sein. Nutzen Sie diese Inspiration, um an künstlerischen Projekten zu arbeiten oder neue Hobbys zu erkunden.
1: Schütze.
2: Schwierige Herausforderungen meistern Sie heute im Handumdrehen. Also, worauf warten Sie?
1: Steinbock.
2: Beobachten Sie heute, was in Ihrem Leben funktioniert und was Sie noch verbessern können.
1: Wassermann.
2: Heute sollten Sie sich auf Ihre Stärken konzentrieren und sie nutzen. Wenn Sie an sich glauben, können Sie heute regelrecht über sich hinauswachsen.
1: Fische.
2: Ihre Familie ist immer für Sie da, egal was passiert. Doch heute könnte Ihre Familie Sie brauchen.
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0: In Balborn gibt's gerade 16 Grad, Tröben liegt bei 16 und Rosenkopf meldet ebenfalls 16 Grad.
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2: Ich bin Diana Kramer. In Erfurt geht heute der zweitägige Bundesparteitag der AfD zu Ende. Zum Abschluss gibt es Beratungen über Änderungen an der Parteisatzung und anderen internen Regularien. Der erste Tag gestern stand im Zeichen der Wiederwahl von Alice Weidel und Tino Chrupalla als Parteichefs. Nach Protesten zehntausender Menschen will die Stadt Erfurt heute Nachmittag auch Bilanz zum Großeinsatz rund um den Parteitag ziehen.
3: Es war ja einiges erwartet worden. Verzögerungen durch Blockaden, vielleicht ein verhinderter Parteitag sogar. Aber die AfD hat ihr Programm ohne Probleme hier durchziehen können. Extrem frühe Anreise unter massivem Polizeischutz, Wahl der Chefposten wie geplant erledigt und sich geschlossen zeigen vor den anstehenden Landtagswahlen. Die Rechtsaußenpartei jedenfalls zeigt sich zufrieden. In Erfurt demonstrierten Zehntausende. Hier drinnen wurde das Treffen nur zwischendurch von plötzlich lauter Star Wars Musik gestört. Irgendjemand hatte Bluetooth-Boxen im Saal versteckt und diese dann aktiviert. Wer dahinter steckt, ist noch unklar. Jörg Ratsch, Erfurt.
2: In Köln werden heute mehr als 1 Million Besucher zum Christopher Street Day erwartet. Rund 250 Gruppen mit etwa 60.000 Teilnehmern und 90 Festwagen werden bei der CSD-Parade ab dem Vormittag durch die Innenstadt ziehen. Der Kölner CSD zählt neben Berlin zu den größten Veranstaltungen der queeren Gemeinschaft in Europa. Diese Nachricht im Ukraine-Krieg lässt aufhorchen. Russlands Präsident Wladimir Putin hat die Eroberung einer wichtigen Industriestadt im Gebiet Donbass verkündet. Die Ukraine widerspricht allerdings und unterstellt Russland Lügen.
4: Seit 15 Monaten ist die Kleinstadt im Donbass umkämpft. Es stimmt, dass russische Stoßtrupps ins Zentrum vorgedrungen sind. Aber dass Putin die Eroberung von Kostjantinivka verkündet, hat andere Gründe. Er braucht positive Nachrichten. Die Russen sind seinen Krieg zusehends leid. Zehntausende stehen Schlange vor Tankstellen, denn Sprit ist Mangelware. Für die Ukraine wäre ein Verlust der Stadt schmerzhaft. Ihr blieben dann im Donbass nur 3 andere Städte. Friedemann Kohler, Nachrichtenredaktion.
2: Zum Sport. Bei der Fußball-WM steht das erste Viertelfinale fest. Frankreich trifft auf Marokko. Die Franzosen gewannen gegen Deutschland-Paraguay mit 1:0. Marokko setzte sich zuvor im Achtelfinale mit 3:0 gegen Co-Gastgeber Kanada durch.
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0: Heute startet es bei uns zwischen Kaiserslautern, Pirmasens und Zweibrücken noch frisch und leicht wolkig. Aber im Tagesverlauf legt der Sommer ordentlich nach. Am Nachmittag sind meist 26 bis 28 Grad drin. Richtung Dellfeld morgen sogar bis 32 Grad. Dazu viel Sonne und nur ein paar zähe Wolken. In Bottenbach kann es heute Nachmittag kurz mal einen kleinen Schauer geben, sonst bleibt es weitgehend trocken. Also locker anziehen, Sonne einpacken und für morgen lieber schon an Schatten denken.
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0: In Balborn gibt's gerade 16 Grad, Tröben liegt bei 16 und Rosenkopf meldet ebenfalls 16 Grad.
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0: Heute startet es bei uns zwischen Kaiserslautern, Pirmasens und Zweibrücken noch frisch und leicht wolkig, aber im Tagesverlauf legt der Sommer ordentlich nach. Am Nachmittag sind meist 26 bis 28 Grad drin. Richtung Dellfeld morgen sogar bis 32 Grad. Dazu viel Sonne und nur ein paar zähe Wolken. In Bottenbach kann es heute Nachmittag kurz mal einen kleinen Schauer geben, sonst bleibt es weitgehend trocken. Also locker anziehen, Sonne einpacken und für morgen lieber schon an Schatten denken.
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0: Otterbach liegt bei 19 Grad, Gersbach bei 16 und Riedelberg bei 17 Grad.
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2: Ich bin Diana Kramer. Die Debatte über den Umgang mit der AfD reißt nicht ab. Verteidigungsminister Boris Pistorius warnt in der Bild am Sonntag davor, der Partei Zugang zu geheimen Informationen zu geben. Gleichzeitig zeigt eine neue INSA-Umfrage, beim Thema Brandmauer ist die Bevölkerung fast genau in zwei Lager geteilt.
3: Pistorius sagt, gerade bei geheimen Informationen müsse der Staat ganz genau hinschauen, wer Zugang bekommt. Als Grund nennt er die aus seiner Sicht große Nähe der AfD zu Russland. Die INSA-Umfrage für die Bild am Sonntag zeigt außerdem, wie gespalten die Menschen beim Thema AfD sind. Fast jeder Vierte findet es richtig, dass Union und SPD nicht mit der AfD zusammenarbeiten wollen. 39% halten das für falsch. Auch bei einem möglichen AfD-Verbot gehen die Meinungen deutlich auseinander. Zoe Tassovali, Redaktion.
2: In Erfurt beendet die AfD heute ihren Bundesparteitag mit Beratungen über Satzungsänderungen und weitere interne Regelungen. Die Parteispitze um Alice Weidel und Tino Chrupalla war bereits gestern für 2 weitere Jahre im Amt bestätigt worden. Begleitet worden war der Parteitag von Protesten zehntausender Menschen. Auch für heute sind Demonstrationen geplant. Die USA feiern das 250. Jubiläum ihrer Gründung. Am Abend gab es neben einer Rede von Präsident Donald Trump in Washington auch ein gewaltiges Feuerwerk. Allerdings funkte das Wetter dazwischen.
4: Auf der Festmeile hier in Washington gab es ein bisschen Chaos, als die Besucher wegen eines Gewittersturms evakuiert wurden. Keiner wusste wohin und wie es weitergehen sollte. Viele buhten. Die Militärüberflüge wurden abgesagt. Nur Trump ließ sich nicht von seiner Rede abbringen, die er überhaupt halten wollte, weil viele der eigentlich geplanten Performer im Vorfeld abgesagt hatten. Die ganze Fete war ihnen zu politisch. Trump sprach spät am hiesigen Abend. Dann stieg das Feuerwerk in die nasse Nacht. Tina Eck, USA.
2: Zum Sport. Frankreich steht im Viertelfinale der Fußball-Weltmeisterschaft. Die Franzosen setzten sich im Achtelfinale mit 1:0 gegen Paraguay durch. Zuvor hatte Marokko im Achtelfinale den WM-Co-Gastgeber Kanada mit 3:0 besiegt. Damit treffen Frankreich und Marokko am Donnerstag im Viertelfinale aufeinander.
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0: Heute startet bei uns in und rund um Kaiserslautern, Pirmasens und Zweibrücken noch freundlich und angenehm mit etwa 17 bis 18 Grad. Später wird's aber deutlich wärmer. Im Tagesverlauf ziehen bei euch mal mehr Wolken durch. Im Südwesten ist am Nachmittag auch ein Schauer drin, während andernorts die Sonne noch ordentlich mitmischt. Morgen legt der Sommer dann richtig los. Da sind bis zu 32 Grad drin. Also lieber locker anziehen und den Schatten nicht aus den Augen verlieren.
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0: Otterbach liegt bei 19 Grad, Gersbach bei 16 und Riedelberg bei 17 Grad.
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0: Heute startet bei uns in und rund um Kaiserslautern, Pirmasens und Zweibrücken noch freundlich und angenehm mit etwa 17 bis 18 Grad. Später wird's aber deutlich wärmer. Im Tagesverlauf ziehen bei euch mal mehr Wolken durch. Im Südwesten ist am Nachmittag auch ein Schauer drin, während andernorts die Sonne noch ordentlich mitmischt. Morgen legt der Sommer dann richtig los. Da sind bis zu 32 Grad drin. Also lieber locker anziehen und den Schatten nicht aus den Augen verlieren.
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0: In Balborn gibt's gerade 18 Grad, Schweigs liegt bei 20 Grad und Dellfeld meldet ebenfalls 18 Grad.
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2: Ich bin Diana Kramer. In Erfurt geht heute der zweitägige Bundesparteitag der AfD zu Ende. Zum Abschluss stehen Beratungen über Änderungen an der Parteisatzung und internen Regularien an. Nach Protesten zehntausender Menschen gestern will die Stadt Erfurt heute Nachmittag auch Bilanz zum Großeinsatz rund um den Parteitag ziehen.
3: Es war ja einiges erwartet worden. Verzögerungen durch Blockaden, vielleicht ein verhinderter Parteitag sogar. Aber die AfD hat ihr Programm ohne Probleme hier durchziehen können. Extrem frühe Anreise unter massivem Polizeischutz, Wahl der Chefposten wie geplant erledigt und sich geschlossen zeigen vor den anstehenden Landtagswahlen. Die Rechtsaußenpartei jedenfalls zeigt sich zufrieden. In Erfurt demonstrierten Zehntausende. Hier drinnen wurde das Treffen nur zwischendurch von plötzlich lauter Star Wars Musik gestört. Irgendjemand hatte Bluetooth-Boxen im Saal versteckt und diese dann aktiviert. Wer dahinter steckt, ist noch unklar. Jörg Ratsch, Erfurt.
2: Die Mehrheit der Erziehungsberechtigten in Deutschland hat keinen Überblick darüber, wie intensiv und womit überhaupt die eigenen Kinder Zeit in der digitalen Welt verbringen. In 65% aller Haushalte gibt es keinerlei zeitliche Beschränkungen für die tägliche Handynutzung, zeigt die Postbank Digitalstudie 2026. In 57% der Familien gibt es außerdem keine Regeln zur Nutzung sozialer Medien wie TikTok, Instagram oder YouTube. In Köln werden heute mehr als 1 Million Besucher zum Christopher Street Day erwartet. Ab dem Vormittag zieht die große CSD-Parade durch die Kölner Innenstadt mit 90 Festwagen und rund 60.000 Teilnehmerinnen und Teilnehmern. Zum Sport. Frankreich steht im Viertelfinale der Fußball-WM. Die Franzosen setzten sich im Achtelfinale mit 1:0 gegen Paraguay durch.
4: Frankreich tat sich schwer gegen Deutschland-Bezwinger Paraguay, der sich zeitweise mit 9 Spielern im eigenen Strafraum verschanzte und eigentlich nur darauf aus war, das Spiel des Gegners zu zerstören. Die Franzosen immer wieder in teils hitzige Zweikämpfe verwickelte. Aber Superstar Kylian Mbappé bewies in der 70. Minute Nervenstärke, als er das entscheidende Tor machte vom 11-Meter-Punkt. Thomas Thonfeld, Sportredaktion.
2: Im Viertelfinale trifft Frankreich auf Marokko. Die Marokkaner hatten Co-Gastgeber Kanada mit 3:0 besiegt.
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0: Bei uns zwischen Kaiserslautern, Pirmasens und Zweibrücken startet der Tag freundlich bis leicht bewölkt. Später mischt sich lokal auch mal ein kurzer Schauer dazwischen. Heute liegen wir meist bei 25 bis 28 Grad. Morgen wird's dann richtig heiß, mit bis zu 32 Grad rund um Kaiserslautern und etwa 30 Grad bei Zweibrücken. Also lieber den Schatten einplanen, Tempo rausnehmen und die Sonne nicht unterschätzen.
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0: In Balborn gibt's gerade 18 Grad, Schweix liegt bei 20 Grad und Dellfeld meldet ebenfalls 18 Grad.
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0: Bei uns zwischen Kaiserslautern, Pirmasens und Zweibrücken startet der Tag freundlich bis leicht bewölkt. Später mischt sich lokal auch mal ein kurzer Schauer dazwischen. Heute liegen wir meist bei 25 bis 28 Grad. Morgen wird's dann richtig heiß, mit bis zu 32 Grad rund um Kaiserslautern und etwa 30 Grad bei Zweibrücken. Also lieber den Schatten einplanen, Tempo rausnehmen und die Sonne nicht unterschätzen.
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2: 5. Juli 2013. Avicii steigt mit Wake Me Up neu in die Charts ein. Immer der Letzte auf der Party sein. Die Nächte wach, am Tag schlafen, das ist das Schicksal der großen DJs. Während andere Bands den Nightliner wirklich nachts nutzen, steht er bei Avicii und Co. nachts vor dem Club und startet frühmorgens den Weg in die nächste Stadt. Viel Zeit für normale soziale Kontakte ist da natürlich nicht und auch für das Kreativsein reicht es manchmal kaum. Zwischen Soundcheck, Party, Abbauen und Schlafen gehen reicht die Zeit oft gerade mal für ein, höchstens zwei wichtige Telefonate. Das war's. Wann will man da noch neue Songs schreiben und neue Ideen entwickeln? Vor diesem Problem steht Avicii im Jahr 2013. Für sein erstes Album braucht er Songs und Sänger, die schnell sind und natürlich auch zufällig vor Ort, also da, wo er gerade ist. Einer ist dann zur Stelle, als es gerade passt. Ello Black ist zufällig in der Gegend, als Avicii mal eine Stunde Zeit hat. Und er schreibt schnell. In wenigen Stunden ist der Text fertig und der Song eingesungen. Zack, fertig, der nächste Hit. Wake Me Up. 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

0: In Hirschhorn gibt's gerade 22 Grad, Winsberg meldet 22 und Dellfeld liegt bei 20 Grad.
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2: Ich bin Diana Kramer. Viele Eltern in Deutschland wissen nicht, wie und womit ihre Kinder ihre Zeit auf TikTok, Snapchat und Co. verbringen. Laut einer Postbank-Digitalstudie verzichten die meisten auf feste Zeitlimits oder eine Kontrolle der Inhalte, wünschen sich aber Altersbeschränkungen für soziale Netzwerke.
3: In den meisten deutschen Familien gibt es der Studie zufolge außer beim Essen und Hausaufgaben kaum Regeln für Social Media. Bei 2/3 existiert selbst vor dem Schlafengehen kein Handyverbot. Viele Eltern vertrauen stattdessen auf die Eigenverantwortung der Kinder und kontrollieren die Nutzung bewusst nicht. Gleichzeitig fordern fast 9 von 10 Befragten eine Altersbeschränkung für die sozialen Medien sowie Handyverbote an Schulen. Insgesamt startet das digitale Leben von Kindern heute früher. Mehr als jedes zweite Kind bekommt das erste Smartphone vor dem 13. Geburtstag. Tanja Wagner, Nachrichtenredaktion.
2: Die AfD beendet heute mit Beratungen über Änderungen in der Parteisatzung und internen Regularien ihren Parteitag in Erfurt. Gleichzeitig reißt die Debatte über den Umgang mit der Partei nicht ab. Eine neue INSA-Umfrage zeigt, beim Thema Brandmauer ist die Bevölkerung in 2 Lager geteilt.
4: Die INSA-Umfrage für die Bild am Sonntag zeigt, wie gespalten die Menschen beim Thema AfD sind. Fast jeder Vierte findet es richtig, dass Union und SPD nicht mit der AfD zusammenarbeiten wollen. 39% halten das für falsch. Auch bei einem möglichen AfD-Verbot gehen die Meinungen deutlich auseinander. Zoe Tassovali, Redaktion.
2: Donnernde Kampfjets und das angeblich größte Feuerwerk aller Zeiten. Mit einer Rede in Washington hat US-Präsident Donald Trump den Schlusspunkt unter die Feierlichkeiten zum 250. Jubiläum der Vereinigten Staaten gesetzt. Trump beschwor am Unabhängigkeitstag das Bild einer von Gott auserwählten Siegernation, die dazu bestimmt sei, die Welt anzuführen. Danach erleuchteten hunderte Raketen den Himmel über der US-Hauptstadt. Laut den Veranstaltern sollte es das größte Feuerwerk der Geschichte sein. Die Rede war von 850.000 Pyroeffekten in 35 Minuten. Zum Sport. Bei der Fußball-WM steht das erste Viertelfinale fest. Frankreich trifft auf Marokko. Die Franzosen gewannen gegen Deutschland-Paraguay mit 1:0. Marokko setzte sich zuvor im Achtelfinale mit 3:0 gegen Co-Gastgeber Kanada durch.
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0: Zwischen Kaiserslautern, Pirmasens und Zweibrücken startet der Tag freundlich, meist mit Sonne und ein paar Wolken. Aber am Nachmittag mischt sich hier und da auch mal ein Schauer rein. Heute liegen wir etwa bei 24 bis 27 Grad. Morgen zieht der Sommer dann richtig an und klettert auf knapp 30 Grad. Heißt für euch, erst locker durch den Tag, später lieber nicht zu lange in der prallen Sonne hängen.
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5: Schönen Sonntag, willkommen zu Happy Holiday, der Reisesendung. Wenn es um die USA geht, kochen die Diskussionen gerade schon so ein bisschen hoch. Strengere Kontrollen, widersprüchliche Posts in den sozialen Medien und viele fragen sich, was davon stimmt. Auf einer internationalen Pressekonferenz gab es jetzt klare Worte. Nick Adams, der neue Sonderbeauftragte des US-Präsidenten für Tourismus, will die Lage einordnen und mit ein paar hartnäckigen Mythen aufräumen. Mehr dazu gleich, ich bin Dieter Düring. Euer Urlaubsguide.
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Ich freue mich, dass wir euch am Sonntag wieder mit unserer Reisesendung Happy Holiday begleiten dürfen. Kaum ein anderes Reiseziel sorgt derzeit für so viele Diskussionen wie die USA. Schlagzeilen über strengere Einreisekontrollen oder Berichte in den sozialen Medien haben manchen

0: inhospitable.
1: Im Ausland gibt es das Bild, Amerika sei unfreundlich, unsicher, teuer und nicht besonders gastfreundlich. Aber jeder, der schon einmal hier war oder Zeit in den USA verbracht hat, weiß, dass das nicht der Realität entspricht. Wer wissen möchte, wie Amerika wirklich ist, muss eigentlich nur Freunde oder Familienmitglieder fragen, die kürzlich hier Urlaub gemacht haben. Die Geschichten, dass einem das Handy weggenommen wird, die sozialen Medien durchsucht werden, man festgehalten wird, alles extrem teuer ist oder man hier ständig in Gefahr lebt, sind schlichtweg falsch.
0: Absolute, total and utter nonsense.
2: Gerade in den vergangenen Monaten haben sich viele dieser Geschichten in den sozialen Medien verbreitet. Nick Adams sagt, genau deshalb wolle er künftig stärker über die Erfahrungen sprechen, die Besucher tatsächlich vor Ort machen.
1: Zum ersten Mal habe ich jetzt in meiner Funktion die Möglichkeit, all diesen Behauptungen öffentlich entgegenzutreten. In den Medien und überall dort, wo ich Menschen erreichen kann. Denn genau das wird jetzt gebraucht.
0: I think that is what is needed.
2: Wie unkompliziert die Einreise tatsächlich abläuft und was Reisende bei der ESDA, Grenzkontrollen oder den oft diskutierten Social-Media-Checks wirklich erwarten können, darüber reden wir gleich.
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0: In Hirschhorn gibt es gerade 22 Grad, Winsberg meldet 22 und Dellfeld liegt bei 20 Grad.
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0: Zwischen Kaiserslautern, Pirmasens und Zweibrücken startet der Tag freundlich, meist mit Sonne und ein paar Wolken. Aber am Nachmittag mischt sich hier und da auch mal ein Schauer rein. Heute liegen wir etwa bei 24 bis 27 Grad, morgen zieht der Sommer dann richtig an und klettert auf knapp 30 Grad. Heißt für euch, erst locker durch den Tag, später lieber nicht zu lange in der prallen Sonne hängen.
2: Happy Holidays, hier die Travel Show. Kaum ein Thema sorgt derzeit für mehr Fragen als die Einreise in die USA. Immer wieder ist von strengen Kontrollen oder sogar der Überprüfung privater Social-Media-Konten die Rede. Nick Adams, der erste Sonderbeauftragte des US-Präsidenten für Tourismus, hat Kollege Eike Knall gesagt, viele dieser Geschichten hätten sich verselbstständigt und entsprechen nicht der Realität.
3: Amerika, wenn du die Gesetze folgst, wenn du alles richtig machst mit Visa und sowas, dann es wird kein Problem. Yeah, you should be confident when you come to the United States.
4: Ihr könnt euch darauf verlassen, dass ihr eine schöne Zeit haben werdet und euer Besuch reibungslos verläuft. Vom Moment der Landung über den Check-in im Hotel bis hin zum Rückflug soll alles unkompliziert sein. Genau das möchte ich allen Menschen in Deutschland mitgeben. Ihr seid willkommen. Wir freuen uns auf euch. Kommt und besucht uns.
3: Come and get a visa, come and see us.
2: Ja, und ein weiterer Punkt, der immer wieder für Diskussionen sorgt, sind die Berichte über angebliche massenhafte Kontrolle von Handys oder Social Media Profilen.
3: When you have a look at the
4: Wenn man sich anschaut, wie oft die Social Media Konten von Touristen überprüft wurden, gibt es keinen Unterschied zur vorherigen Regierung, zur ersten Trump-Regierung oder zur Obama-Regierung. Es gab keinen Anstieg und keine Veränderung. Die Vorstellung, dass jetzt plötzlich bei jedem Besucher die sozialen Medien kontrolliert werden, entspricht einfach nicht den Tatsachen.
3: Ist garbage.
2: Natürlich gelten bei der Einreise in die USA dieselben Grundregeln wie in vielen anderen Ländern auch. Die notwendigen Dokumente sollten vollständig sein und die Einreisebestimmungen eingehalten werden. Warum sich eine Reise in die Vereinigten Staaten trotz aller Schlagzeilen nach wie vor lohnt und was das Land so besonders macht, darum geht's gleich hier in Happy Holiday. Ich bin Dieter Düring.
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0: Schön, dass wir euch am Sonntagvormittag mit unserer Reisesendung Happy Holiday begleiten dürfen. Wer schon einmal in den USA unterwegs war, weiß, das Land lässt sich kaum in eine einzige Schublade stecken. Von den Rocky Mountains bis zu den tropischen Stränden, von pulsierenden Metropolen bis zu kleinen Orten mitten in der Natur. Für Nick Adams, ersten Sonderbeauftragten des US-Präsidenten für Tourismus, liegt genau darin der besondere Reiz einer Reise durch die Vereinigten Staaten.
1: There are so many hidden gems across this country.
2: Es gibt in den USA so viele verborgene Schätze zu entdecken. Ich sage immer, die 50 Bundesstaaten sind wie 50 verschiedene Länder. Hier gibt es wirklich alles. Das Faszinierende an den Vereinigten Staaten ist, dass man nicht einfach nur ein anderes Land betritt. Man taucht in eine ganz besondere Denkweise ein. Es gibt kaum einen Ort, an dem das Herz schneller schlägt, die Träume größer werden und die Seele so viele Eindrücke mitnimmt wie hier.
1: More nourished than the United States.
0: Für ihn geht es deshalb bei einer Reise nicht nur um Sehenswürdigkeiten oder berühmte Städte. Es ist vor allem das Lebensgefühl, das viele Besucher immer wieder in den USA zurückkehren lässt.
2: Ich selbst habe als Tourist in diesem Land angefangen, groß zu träumen. Es gibt etwas an der Energie und dem Optimismus der USA, das Menschen inspiriert, ihre eigenen Ziele zu verfolgen. Wenn man Amerika besucht, entdeckt man nicht einfach nur ein fremdes Land. Man begegnet einem Ort, der unsere Kultur seit Jahrzehnten geprägt hat. Die eigentliche Reise führt deshalb nicht durch das Land, sondern oft auch zu einem selbst.
0: Doch die USA blicken nicht nur auf ihre berühmten Landschaften und Metropolen. In den kommenden Jahren stehen gleich mehrere internationale Großereignisse an, die Millionen Besucher in das Land locken sollen. Welche Rolle dabei zum Beispiel die Fußball-Weltmeisterschaft spielt, ich meine, die USA sind ja noch dabei, Deutschland ja schon nicht mehr. Darum geht's gleich hier bei Happy Holiday.
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0: In Eisenborn und Riedelberg gibt's gerade 23 Grad. Winsberg liegt bei 22 Grad.
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2: Ich bin Diana Kramer. Die AfD beendet mit Beratungen über Änderungen an der Parteisatzung und anderen internen Regularien heute ihren Bundesparteitag in Erfurt. Gestern war es bereits zu Protesten mit zehntausenden Menschen gegen das Treffen gekommen. Heute wollen die Stadt Erfurt und das Bündnis Widersetzen Bilanz ziehen.
3: Unmittelbar nach den Protesten sprachen die Aktivisten von den größten Blockaden, die sie je auf die Beine gestellt hätten. 17.000 von rund 50.000 Demonstranten hätten sich daran beteiligt. Die Polizei zählte dagegen nur gut 30.000 Menschen bei den weitgehend friedlichen Protesten. In der Messehalle geht es heute um Formsachen. Die wesentlichen Punkte wurden schon abgehakt. Das Spitzenduo Weidel-Krupp-Haller wurde im Amt bestätigt. Größere Streitigkeiten blieben aus. Die AfD will sich geschlossen präsentieren. Sie hofft bei den anstehenden Landtagswahlen im Osten auf eine erste Regierungsbeteiligung. Ursula Winkler, Nachrichtenredaktion.
2: Die Mehrheit der Erziehungsberechtigten hier in Deutschland hat keinen Überblick darüber, wie intensiv und womit die eigenen Kinder Zeit in der digitalen Welt verbringen. In 65% der Haushalte gibt es keinerlei zeitliche Beschränkungen, etwa für die tägliche Handynutzung, zeigt die aktuelle Postbank Digitalstudie. In 57% der Familien gibt es außerdem keine Regeln zur Nutzung sozialer Medien wie TikTok, Instagram oder YouTube. Köln feiert heute den Christopher Street Day. Die große Parade mit 90 Festwagen und rund 60.000 Mitwirkenden zieht durch die Innenstadt. In den Straßen werden mehr als 1 Million Besucher erwartet. Der Kölner CSD zählt neben Berlin zu den größten Veranstaltungen der queeren Gemeinschaft in Europa. Zum Sport. Frankreich steht im Viertelfinale der Fußball-WM. Die Franzosen setzen sich im Achtelfinale mit 1:0 gegen Paraguay durch.
4: Frankreich tat sich schwer gegen Deutschland-Bezwinger Paraguay, der sich zeitweise mit 9 Spielern im eigenen Strafraum verschanzte und eigentlich nur darauf aus war, das Spiel des Gegners zu zerstören. Die Franzosen immer wieder in teils hitzige Zweikämpfe verwickelte. Aber Superstar Kylian Mbappé bewies in der 70. Minute Nervenstärke, als er das entscheidende Tor machte vom Elfmeterpunkt. Thomas Thonfeld, Sportredaktion.
2: Im Viertelfinale trifft Frankreich am Donnerstag auf Marokko. Die Marokkaner hatten Co-Gastgeber Kanada mit 3:0 besiegt.
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0: Bei uns zwischen Kaiserslautern, Pirmasens und Zweibrücken läuft der Tag heute noch recht freundlich mit 22 bis 29 Grad und erstmal vielen Wolkenlücken. Morgen zieht der Sommer dann richtig an. Überall Sonne satt, dazu bis zu 33 Grad. Also lieber locker planen, Schatten mitnehmen und den dicken Kaffee vielleicht schon morgens vor der Hitze genießen.
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5: Willkommen zur Travel Show Happy Holiday. Kaum ein Reiseziel wird derzeit so intensiv diskutiert wie die USA. Meldungen über strengere Einreiseregeln, hitzige Debatten in den sozialen Medien haben viele Urlauber verunsichert. Doch wie sieht die Lage wirklich aus? Genau das war Thema einer internationalen Pressekonferenz. Nick Adams, der erste Sonderbeauftragte des US-Präsidenten für Tourismus, will Missverständnisse ausräumen und einige kursierende Gerüchte geradrücken. Das machen wir gleich. Ich bin Dieter Döring, euer Urlaubsguide.
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0: Das ist die Reisesendung Happy Holiday, wie immer am Sonntag. In den kommenden Jahren stehen die USA besonders im Fokus der Welt. Nach der FIFA-Club-WM und nach der Fußball-Weltmeisterschaft gibt es später noch die Olympischen Sommerspiele in Los Angeles. Für viele Reisende ist das ein zusätzlicher Grund, den Urlaub mit einem ganz besonderen Erlebnis zu verbinden.
1: There are a lot of tickets that are under $300.
2: Es gibt viele Tickets für unter $300. Ich würde deshalb der Behauptung widersprechen, dass ein Besuch der Weltmeisterschaft grundsätzlich unbezahlbar ist. Wichtiger sind für uns Themen wie die Anreise oder der öffentliche Nahverkehr rund um die Stadien. Auch dafür werden Lösungen entwickelt. Ich bin überzeugt, dass die Besucher am Ende sehr zufrieden sein werden. Und ich glaube, dass das die beste Fußball-Weltmeisterschaft wird, die wir je erlebt haben.
3: Die beste World Cup, die wir je erlebt haben.
0: Doch nicht nur die großen Sportereignisse locken Besucher in die USA. Wer lieber die Natur erkundet, findet dort einige der beeindruckendsten Landschaften der Welt.
2: Soweit ich weiß, erleben unsere Nationalparks gerade einen hervorragenden Sommer. Kein anderes Land hat Nationalparks wie die Vereinigten Staaten. Es ist wirklich ein ganz besonderes Erlebnis. Ich möchte Menschen aus aller Welt einladen, diese Landschaften selbst zu entdecken und Zeit dort zu verbringen. Dort bekommt man ein besonderes Gefühl für die Vereinigten Staaten, für die Menschen und für diese einzigartigen Landschaften.
3: Paralleled and peerless American landscapes.
0: Ob Großstadt, Küstenstraße, Nationalpark oder Sportevent, die USA bieten eine enorme Vielfalt. Und genau diese Vielfalt ist es, die viele Besucher immer wieder zurückkehren lässt. Warum Nick Adams gerade deutsche Urlauber ausdrücklich einlädt, das hören wir gleich.
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0: In Eisenborn und Riedelberg gibt's gerade 23 Grad, Winsberg liegt bei 22 Grad.
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0: Bei uns zwischen Kaiserslautern, Pirmasens und Zweibrücken läuft der Tag heute noch recht freundlich mit 22 bis 29 Grad und erstmal vielen Wolkenlücken. Morgen zieht der Sommer dann richtig an. Überall Sonne satt, dazu bis zu 33 Grad. Also lieber locker planen, Schatten mitnehmen und den dicken Kaffee vielleicht schon morgens vor der Hitze genießen.
2: Wie immer am Sonntag ist hier die Travel Show Happy Holiday. Die USA gehören seit Jahrzehnten zu den beliebtesten Fernreisezielen der Deutschen. Vom Mietwagenreisen über legendäre Route 66 bis hin zu Nationalparks oder Städtereisen. Nick Adams kennt diese Begeisterung und das nicht nur aus seiner heutigen Funktion als Sonderbeauftragte des US-Präsidenten für Tourismus, sondern auch aus eigener Erfahrung als ehemaliger Tourist.
3: Aus Australien bin ich eingewandert. Ich liebe Amerika und ich liebe die amerikanischen Leute. Aber ich habe diese Erfahrung als Tourist. Das ist ein Vorteil für meine Rolle, weil ich kann verstehen, was die Leute überall im ganzen Welt, was sie suchen, was sie wollen. Und die Deutschen zum Beispiel sind die besten Touristen. Die gehen überall. Meine Oma, mein Opa aus Hamburg, die sind über die ganze Welt gegangen. 12-mal nach Australien, 9 oder 10-mal nach Amerika. Ich weiß, dass die deutschen Menschen sehr gerne reisen und ich möchte sie alle einladen hier zu den USA.
2: Natürlich hat jeder Reisende andere Vorstellungen vom perfekten Urlaub. Die einen zieht es in die Nationalparks, andere nach New York, Florida oder an die Westküste. Für Nick Adams ist die Vielfalt des Landes ein großer Pluspunkt.
3: Komm nach Amerika, es wäre die beste Erfahrung, dass du je hattest. Wir haben alles. Wir haben Bergen, wir haben Strände, wir haben Wüste, wir haben alles. Und das ist eine ganz tolle Zeit, jetzt zu kommen. Wir laden dich herzlich ein. Ich kann euch versprechen, dass eure Zeit wunderbar sein wird.
2: Bleibt zum Schluss noch die entscheidende Frage: Was möchte Nick Adams allen Menschen mit auf den Weg geben, die ihren USA-Urlaub gerade planen oder vielleicht noch unsicher sind? Genau diese Botschaft, die hören wir gleich hier in Happy Holiday. Ich bin Dieter Döring.
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0: schönen, relaxten und entspannten Sonntag mit Happy Holiday. Zum Abschluss bleibt die Frage, was nimmt man mit, wenn man über einen USA-Urlaub nachdenkt? Nick Adams sagt, wer gut vorbereitet ist, die Einreisebestimmungen beachtet und offen ankommt, soll sich willkommen fühlen.
1: Mein Ziel ist es, möglichst viel internationale Besucher aus möglichst vielen Ländern in die Vereinigten Staaten zu bringen. Genau das wollen wir erreichen. Meine Botschaft ist deshalb, wenn ihr für einen Urlaub zur Fußballweltmeisterschaft oder zu den Olympischen Spielen in die USA kommen möchtet, haltet euch an unsere Regeln und Gesetze. Dann seid ihr willkommen.
2: Follow our rules, follow our laws and you will be welcome.
0: Am Ende bleibt bei Reisen immer die beste Möglichkeit, sich selbst ein Bild zu machen. Nicht nur über Schlagzeilen, sondern über Begegnungen, Landschaften, Städte und dieses besondere Gefühl, das viele mit Amerika verbindet.
2: It's amazing. We have
1: so. Es ist unglaublich, was gerade alles passiert. Wir haben so viel vor uns und ich freue mich sehr darauf. Es gab noch nie einen besseren Zeitpunkt, nach Amerika zu kommen.
2: There's never been a better time to come to America.
0: Mehr Informationen und Inspirationen für eure USA-Reise findet ihr unter Visit the USA, also visittheusa.de oder visittheusa.com. Damit endet unsere Reise durch die Vereinigten Staaten für heute. Nächste Woche geht's bei Happy Holiday nach Ägypten, zu den Pyramiden von Gizeh, auf die Spuren der Pharaonen und ans Rote Meer. Wir hoffen, wir haben Lust auf die USA gemacht. Wir, das sind Saskia Santana und Eike Knall. Ich bin Dieter Döring und auch nächste Woche euer Guide.
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0: In Balborn gibt's 24 Grad, Krötten meldet 25 und Althornbach liegt bei 25 Grad.
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2: Ich bin Diana Kramer. Viele Eltern hier in Deutschland wissen nicht, wie und womit ihre Kinder ihre Zeit auf TikTok, Snapchat oder YouTube verbringen. Laut einer aktuellen Postbank-Digitalstudie verzichten die meisten auf feste Zeitlimits oder eine Kontrolle der Inhalte, wünschen sich aber gleichzeitig Altersbeschränkungen für soziale Netzwerke.
3: In den meisten deutschen Familien gibt es der Studie zufolge außer beim Essen und Hausaufgaben kaum Regeln für Social Media. Bei 2/3 existiert selbst vor dem Schlafengehen kein Handyverbot. Viele Eltern vertrauen stattdessen auf die Eigenverantwortung der Kinder und kontrollieren die Nutzung bewusst nicht. Gleichzeitig fordern fast 9 von 10 Befragten eine Altersbeschränkung für die sozialen Medien sowie Handyverbote an Schulen. Insgesamt startet das digitale Leben von Kindern heute früher. Mehr als jedes zweite Kind bekommt das erstes Smartphone vor dem 13. Geburtstag. Tanja Wagner, Nachrichtenredaktion.
2: Mit Videos zur Einstimmung auf die anstehenden Landtagswahlen im Osten des Landes hat die AfD ihren Parteitag in Erfurt fortgesetzt. Daneben geht es heute um Änderungen an der Bundessatzung und der Finanz- und Beitragsordnung der Partei. Die wesentlichen Punkte hatte der Parteitag gestern zügig abgehakt, wie die Bestätigung von Alice Weidel und Tino Chrupalla als Führungsduo. Die Böden in Deutschland trocknen immer weiter aus, besonders im Süden und Osten. Das liege jedoch nicht nur an der vergangenen Hitzewelle, sondern eher daran, dass es seit Monaten zu wenig regnet. Das zeigt der Dürremonitor des Helmholtz-Zentrums für Umweltforschung.
4: Süddeutschland leuchtet auf der Dürrekarte tiefrot und das hat Folgen. Vor allem Wälder geraten durch die hohen Temperaturen unter Stress. Dort steigt zum Beispiel das Risiko für Borkenkäfer. Auch die Flüsse könnten weiter Wasser verlieren, weil sie stark vom Grundwasser gespeist werden. Das erschwert unter anderem die Schifffahrt. Und wenn es in den kommenden Wochen nicht deutlich mehr regnet, müssen Landwirte auch bei Mais und Zuckerrüben mit schlechteren Ernten rechnen. Zoeta Sovali, Redaktion.
2: Zum Fußball. Bei der WM hat Norwegen um Stürmer Erling Haaland heute das Viertelfinale im Visier. Im Achtelfinale treffen die Skandinavier am Abend auf Brasilien. Frankreich und Marokko stehen bereits als Viertelfinalisten fest. Frankreich besiegte Deutschland schräg Paraguay mit 1:0 und Marokko setzte sich mit 3:0 gegen Kanada durch.
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0: Heute ist bei uns rund um Kaiserslautern, Pirmasens und Zweibrücken noch angenehm warm bei 23 bis 25 Grad. Mit ein paar Wolken und nur ganz vereinzeltem leichtem Regen. Am Nachmittag wird's eher zäh und grau, bevor der Abend etwas freundlicher ausläuft. Morgen legt der Sommer dann richtig los. Trocken, oft freundlich und bis knapp 32 Grad heiß. Also lieber leicht anziehen und den Schatten nicht ignorieren.
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1: Ja, und damit wünschen wir dir einen schönen Sonntag. Weiß nicht, wie es wettertechnisch bei dir ausschaut. Hier ist heute richtig schön graue Suppe und ein bisschen kühl. Sorgen wir doch mal für ein bisschen Sonnenschein im Radio. 100 Euro kannst du gewinnen, netto und steuerfrei. Und das Beste ist, das Geld hast du sogar heute noch bei dir auf deinem Bankkonto. Dafür sag uns mal bitte, was hier rauskommt.
2: Ein Geistbock steht auf zwei Grundstücken. Der Kopf befindet sich auf Grundstück A, der Körper auf Grundstück B. Wem gehört die Milch?
1: Ein Geißbock steht auf zwei Grundstücken. Der Kopf auf Grundstück A, der Körper auf Grundstück B. Wem gehört denn nun die Milch vom Geißbock? Ja, wer das weiß, gewinnt die 100 Euro unter der 0137 90 30 200 0137 90 30 200 für 50 Cent aus allen deutschen Netzen. Vorher noch ein paar Regeln. 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An Minderjährige werden keine Gewinne ausgezahlt. Jeder Anruf kostet 50 Cent aus allen deutschen Netzen. Bitte darauf achten, dass nicht jeder Anruf, der Kosten produziert, auch automatisch ins Studio gelangt. 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
3: 100 Euro gehen raus. Netto und steuerfrei. Was kommt hier raus?
2: Ein Geißbock steht auf zwei Grundstücken. Der Kopf befindet sich auf Grundstück A, der Körper auf Grundstück B. Wem gehört die Milch?
1: Und die Gewinnernummer zu uns ist die 0137 90 30 200. Jetzt durchstarten. 0137 90 30 200. 50 Cent aus allen deutschen Netzen. Mit Leitung 2 bist du live bei uns. Und mit live bei mir ist kein Geißbock, dafür manchmal ein Stinkbock. Der Robin, ich grüße dich.
4: Hey, das ist ja super charmant von dir. Danke, Blödelbock.
1: Blödelbock ist auch gut, ist ja nicht schlecht.
5: Sehr schön. Ja, das hören dir an, du unfassbar.
1: Na? So ist, gehen wir eben mit unserer Zuneigung und Liebe miteinander um hier im Studio, der Robin und der ich, ne?
4: So nennt er das.
1: Durchgestellt, live mit dem Chance-Button. Hallo?
6: Ja, der Geißbock gibt keine Milch.
1: Wer ist denn da, bitte?
6: Hier ist Bergmann, Lukas Manfred, und der Geißbock gibt keine Milch.
1: Lukas Manfred Bergmann, du hast gerade eben 100 Euro gewonnen. Herzlichen Glückwunsch. Gratulation. Bleibst du bitte am Telefon, ja?
6: Ja.
1: Ja, kann das nicht so recht glauben, dass er gewonnen hat, aber so schnell geht das hier. Wir machen direkt weiter mit den nächsten 100 Euro, die du live hier im Radio gewinnen kannst. Und wie gesagt, auch die 100 Euro hast du heute Nachmittag sogar schon bei dir auf dem Konto. Was kommt hier raus?
2: Eine E-Lok fährt von Norden nach Süden. Der Wind kommt von Westen. Wohin weht der Dampf?
1: Aha, aha. Eine E-Lok fährt von Norden nach Süden. Der Wind kommt von Westen. Wohin weht der Dampf? Ja, wer das weiß? Er kommt zu uns, 0137 90 30 200, gewinnt hier 100 Euro unter der 0137 90 30 200, 50 Cent aus allen deutschen Netzen. Eine E-Lok fährt von Norden nach Süden, der Wind kommt von Westen, wohin weht der Dampf? Mit Leitung 2 kommst du direkt zu uns, ne? Also mit jedem Anruf hier bekommst du garantiert eine Leitung zugewiesen, kein Callcenter, kein Besetzzeichen oder sowas, da ist kein Praktikant am anderen Ende, nein, du bekommst mit jedem Anruf eine Leitung zugewiesen, wenn du hörst, du hast Leitung 2 erwischt, ganz entspannt bleiben, kannst hier auflösen, 100 Euro gewinnen, 0137 90 30 200, 50 Cent aus allen deutschen Netzen, hören wir nochmal rein in die Frage.
2: Eine E-Lok fährt von Norden nach Süden, der Wind kommt von Westen, wohin weht der Dampf?
1: Und auch die 100 Euro hat man heute noch auf dem Konto, Robin, bleib dabei.
4: Tatsächlich, Lukas war so baff, der habe ich jetzt gewonnen, kriege ich das Geld heute, was ist denn hier los? Er war total begeistert und jetzt bist du dran.
1: Jetzt darfst du sehr, sehr gerne gewinnen, aber nicht Marco, der war noch vorher in der Sendung schon mal da und meinte das. Was hast du raus, mein Lieber?
7: Osten.
1: Osten habe ich richtig verstanden.
7: Gerne Osten.
1: Es ist leider falsch, du. Es tut mir leid. Marco ist da, glaube ich, auch erst aufgestanden. Es ist nicht Osten. Ja. Bitte mal die Frage ein bisschen genauer anhören. Wohin weht der Dampf der E-Lok? Jetzt werd mal zu Hans Dampf und löst das Ding hier auf, Robin.
4: So, jetzt mal Folgendes. Wir verdoppeln auf 200 Euro Garantiegewinn für dich.
1: Und das ist krass. Du gewinnst jetzt live um 12.34 Uhr den doppelten Gewinn, nämlich 200 Euro, wenn du weißt, was da rauskommt. 0137 90 30 200. 0137 90 30 200. 50 Cent aus allen deutschen Netzen. Hören wir nochmal rein in die Frage, was kommt raus?
2: Eine E-Lok fährt von Norden nach Süden. Der Wind kommt von Westen. Wohin weht der Dampf?
1: Weil ich die Antwort mit Osten natürlich auch nachvollziehen kann, Robin, ne?
4: Ja, aber irgendwie auch nicht. Also,
3: Hä? 0137 90 30 200 50 Cent aus allen deutschen Netzen. Also Marco meinte, der Dampf der E-Lok zieht nach Osten. Und das ist nicht richtig. Bitte ausgeschlafen sein, bitte richtig lösen, dann gibt's Geld, 200 Euro. Steffi war auch schon mal in einer anderen Sendung da, sie meinte das.
0: Weißt du, wohin? Hi. Weißt du, wohin der Dampf der E-Lok zieht?
8: Ach, ja, also zuerst nach oben und dann, weil der Zug ja fährt, müsste der ja nach hinten gehen.
0: Also nach oben und nach hinten, meinst du?
8: Ja.
0: Die Antwort haben wir so noch nie gehört.
4: Nee.
0: Ich würde
4: macht
0: sagen,
4: sie aber auch nicht richtiger irgendwie.
0: Nee, das stimmt leider auch nicht, Steffi.
3: Nach oben und nach hinten. Liebe Freunde, hört euch bitte die Frage an, dass wir hier am Sonntagmittag gleich mit der nächsten Frage weitermachen können. Robin, was machen wir?
4: Ja, wir haben viel vor. Nochmal 100 Euro jetzt für die richtige Lösung obendrauf. 300 Euro für dich.
3: Echt jetzt, ja?
4: Ja, wirklich.
3: 0137 90 30 200. Hat da jemand den Durchblick bitte bei dieser Frage? 0137 90 30 200. 50 Cent aus allen deutschen Netzen. Hör nur noch ein, bitte ein letztes Mal rein in die Frage. Also, wer kann denn was vor allem mit dem letzten Teil der Frage anfangen, bitte?
2: Eine E-Lok fährt von Norden nach Süden. Der Wind kommt von Westen. Wohin weht der Dampf?
3: Also, Marco meinte nach Osten. Steffi meinte nach, was hatte, nach oben und nach hinten.
4: Ja.
3: Wäre schon sehr kreativ einfach, ne?
4: Ja, irgendwie auch nicht richtig einfach.
3: 0137 90 30 200. Das sind wieder sehr ergiebige Gespräche heute mit meinen Kollegen. 0137 90 30 200. 50 Cent aus allen deutschen Netzen. Um wie viel Geld geht's jetzt nochmal, Robin?
4: Du, es geht mir auf jeden Fall um zu wenig Geld. Es ist noch niemand in Leitung 2. Ich glaube keine 300, keine 400. Du kriegst jetzt glatte 500 Euro, weil noch keiner da ist. 500 Euro für dich, so. Oh,
3: das ist sehr ergiebig für dich da draußen am Radio. Das ist ja was?
4: Ja!
3: Okay, er hat gerade, ich weiß nicht, ob du es mitbekommen hast, aber er hat gerade erhöht auf 500 Euro. Du gewinnst hier gerade 500 Euro live im Radio. Das war überhaupt nicht abgesprochen vom Robin mit dem Spielechef, aber gut. 0137 90 30 200. Wohin weht der Dampf der E-Lok? 0137 90 30 200. 50 Cent aus allen deutschen Netzen, bin immer noch perplex. Der hat einfach erhöht von 3 auf 500 Euro jetzt. Also bitte, nimm's dir mit. Hannes war in einer anderen Sendung schon mal da, er meinte das.
0: Wohin zieht der Dampf, der E-Lok?
7: Wenn er nach oben zieht, zieht er nach Norden.
0: Ist jetzt, ist jetzt deine Lösung?
7: Ja.
0: Nein, er zieht nicht nach Norden. Kann nicht sein.
3: Also lass auch bitte mal die Himmelsrichtungen weg. Wir hatten nach Osten gehört und nach Norden keine Himmelsrichtung. Robin, bitte.
4: So, jetzt nochmal 100 Euro oben drauf. Der Himmel, Herrgott, das, hast du es raus? 600 Euro jetzt für dich. So.
3: 0137 90 30 200. 0137 90 30 200. 50 Cent aus allen deutschen Netzen. Also, liegt's am Wetter? Was ist es? Es geht um diese Frage. 600 Euro dafür.
2: Eine E-Lok fährt von Norden nach Süden. Der Wind kommt von Westen. Wohin weht der Dampf?
3: Also, ich fasse nur zusammen. Marco meinte nach Osten. Steffi nach oben und nach hinten. Werdet nicht so kreativ mit den Antworten. Hannes meinte nach Norden. 0137 90 30 200 50 Cent aus allen deutschen Netzen. Ist schon irgendwer in Leitung 2?
4: Nee, es ist vielleicht mit 100 Euro erhöhen, das bringt irgendwie nichts. Ich lege jetzt einfach mal 105, darf ich eigentlich gar nicht, ich mach's 150 Euro einfach oben drauf. Wir machen 750 Euro in der Hoffnung, dass du jetzt hier mitspielst und richtig löst. So.
3: Ziemlich wurscht, was du heute darfst, ne? Merke ich schon.
4: Ja.
3: 0137 90 30 200. Wohin weht der Dampf der E-Lok? 0137 90 30 200. 50 Cent aus allen deutschen Netzen. Bitte komm jetzt zu uns.
0: Mitmachen bitte ab 18. An Minderjährige werden keine Gewinne ausgezahlt. Jeder Anruf kostet 50 Cent aus allen deutschen Netzen. Bitte darauf achten, dass nicht jeder Anruf, der Kosten produziert, auch automatisch ins Studio gelangt. Gewinnchancen im Leitungsspiel 1 zu 200.000. Parallel dazu kann die Redaktion jederzeit ausgewählte Anrufer per Zufallsprinzip direkt ins Studio durchstellen. Die Teilnahmebedingungen sind auf cashquiz.de zu finden. Dort sind dann später auch alle Lösungen und Gewinner notiert. Und ein Spiel dauert maximal bis Sendungsende.
3: Wohin weht der Dampf der E-Lok? Wer das weiß, wählt bitte die 0137 90 30 200 und holt sich hier 750 Euro ab. Heute noch auf deinem Konto 0137 90 30 200. 50 Cent aus allen deutschen Netzen. Leitung 2 ist weiterhin aktiv. Noch keiner da. Ich frage, wohin weht der Dampf der E-Lok? Petra war in einer vorhergehenden Sendung da. Sie meinte das.
0: Was kommt denn raus bei der E-Lok?
9: No, da geht in keine Richtung.
0: Wer geht
9: keine Richtung.
0: Warum?
9: Da wird No, der Dampf, das verwirbelt.
4: Verwirbelt?
3: Der Dampf verwirbelt ist deine Lösung, der geht in gar keine Richtung.
4: Mhm.
3: Ja? Ist deine Lösung?
9: No.
3: Oh, das.
9: No, richtig.
3: Ja, das ist leider so gar nicht richtig.
4: Nee.
1: Ich hab's doch gesagt, werdet nicht zu kreativ. Der Dampf, der E-Lok wird garantiert nicht verwirbeln, Robin.
4: Ja.
1: Abbrechen oder was jetzt noch?
4: Nein, ich pass auf, ich mach so eine Summe, dass derjenige mit der richtigen Lösung jetzt hier anruft, sie reinschreit und das Geld kriegt. Und es sind keine 850, keine 9, keine 950.
1: Was?
4: Du kriegst sensationelle, oftmals kopierte, doch niemals erreichte 1000 Euro.
1: Was?
4: Jetzt sofort. 1000.
1: 1000 Euro im Cash-Quiz, 12.40 Uhr. SOS, Quizfragen, SOS an dieser Stelle 0137 90 30 200. Also was ist denn jetzt nun 0137 90 30 200? 50 Cent aus allen deutschen Netzen. Wir garantieren an dieser Stelle, du gewinnst live im Radio an diesem Sonntagmittag, 5. Juli, 1000 Euro, wenn du weißt, was hier rauskommt, bitte.
2: Eine E-Lok fährt von Norden nach Süden. Der Wind kommt von Westen. Wohin weht der Dampf?
1: So, Petra meinte, der Dampf verwirbelt. Ich weiß, er ist super kreativ, aber wie kommt man denn bitte auf so eine Antwort? Wohin weht der Dampf der E-Lok? Da meinte der Marco nach Osten, Steffi meinte nach hinten, Hannes meinte nach Norden. Es ist keine Himmelsrichtung, Robin.
4: Nee, um Himmels Willen. Jetzt mal bitte keine Himmelsrichtung und ich verdoppel deine Gewinnchance, weil noch keiner da ist. 1000 Euro zu Leitung 2 mache ich jetzt noch. Parallel die Glücksleitung 3 auf. Doppelte Gewinnchance für dich ab jetzt.
1: Es sind jetzt 2 Studioleitungen geöffnet. Bitte tu uns den Gefallen, löst dieses Rätsel bitte jetzt auf. Keine Minute mehr warten. Wenn du weißt, wohin der Dampf der E-Lok zieht, 2 Leitungen sind jetzt offen. Wähle bitte für 1000 Euro Gewinn die 0137 90 30 200. Bitte sorg jetzt für ein Klingeln, sorg dafür, dass diese blöde Frage jetzt endlich beendet wird, sorg dafür, dass du heute noch 1000 Euro auf dem Konto hast. 0137 90 30 200, 50 Cent aus allen deutschen Netzen. Eine E-Lok fährt von Norden nach Süden, der Wind kommt von Westen. Wohin weht der Dampf der E-Lok? Marco meinte nach Osten, falsch. Steffi nach hinten, Hannes nach Norden. Und Petra meinte, der Dampf der E-Lok verwirbelt. Weiß echt nicht, wie sie draufgekommen ist, ist jetzt aber auch egal. 2 Leitungen sind geöffnet. Ist jetzt schon jemand da? Siehst du da jemanden, Robin?
4: Nein, es ist immer noch keiner da. Ich bin irritiert. Sind wir am Sender? Sind wir zu hören? Ich verdoppel jetzt nämlich nochmal, weil noch keiner da ist. Zu Leitung 2 und 3, die 9 und die 10 dazu. Vierfache Gewinnchance auf 1000 Euro.
1: Ich kann mit der Begrifflichkeit vielleicht niemand mehr was anfangen? Wohin weht der Dampf? Der E-Lok 0137 90 30 200. Aber wir würden sehr gerne 1000 Euro verschenken, so ist es nicht. 0137 90 30 200. 50 Cent aus allen deutschen Netzen. Wir bräuchten bitte jetzt nur die richtige Lösung. Also jetzt ein Telefon klingeln, 4 Leitungen sind geöffnet. Die Gewinnchance ist da, die ist real. Aber weiß jetzt nicht, also sind wir zu hören? Jürgen, kannst du mal bitte checken, ob wir auf Sendung sind? Ich weiß nicht, ist da Problem gerade? Mit der Telefonleitung sieht alles gut aus. Ist noch keiner da, Robin?
4: Ist immer noch keiner da. Der Jürgen sagt, wir sind auf Sendung. Ich weiß nicht, vielleicht die Begrifflichkeiten, wie du sagst, irgendeiner muss es merken. Ich mache jetzt Folgendes. Brechstangenmodus an. Ich werde ein letztes Mal verdoppeln und zwar mit der 14, 15, 16 und 17. Diese Leitungen liegen direkt nebeneinander. 8-fache Gewinnchance auf 1000 Euro jetzt.
1: 8 Studioleitungen sind geöffnet. 8 Leitungen stehen dir jetzt zur Verfügung zum Lösen dieser Quizfrage. Dann gewinnst du 1000 Euro auf einen Schlag. 0137 90 30 200. 0137 90 30 200. 50 Cent aus allen deutschen Netzen. Allzu lang geht diese Sendung auch nicht mehr. Also wir bräuchten bitte jetzt ein Klingeln. Wir wollen gerne noch eine Quizfrage spielen, vielleicht noch besser 2. Also bitte ein letztes Mal. Ich hoffe, wir hören jetzt ein letztes Mal rein und dann löse uns das Ding bitte auf, bitte.
2: Eine E-Lok fährt von Norden nach Süden. Der Wind kommt von Westen. Wohin weht der Dampf?
1: Nicht nach Osten, nicht nach Norden. Das sind alles Antworten, die haben wir gehört. Es ist keine Himmelsrichtung. Um Himmels Willen, Robin, ist schon jemand da?
4: Es ist noch niemand da. Adri, ich werde jetzt einfach die 10 voll machen, weil noch keiner bei uns im Studio ist. Und zwar mit Leitung 25 und 26 mache ich jetzt die 10-fache Gewinnchance auf 1000 Euro. Die gehen definitiv raus.
1: 0137 90 30 200 0137 90 30 200 50 Cent aus allen deutschen Netzen. Eine E-Lok fährt von Norden nach Süden. Der Wind kommt von Westen. Wohin weht der Dampf der E-Lok? Und nach 4 gehörten falschen Antworten, jetzt um 12.45 Uhr, das Cash-Quiz geht nicht mehr lange, brauchen wir bitte die richtige Lösung, damit du die 1000 Euro gewinnst und heute noch auf deinem Konto haben wirst. 0137 90 30 200 0137 90 30 200 50 Cent aus allen deutschen Netzen. Eine von diesen 10 Leitungen treffen. Du kommst ohne Umwege direkt zu uns in die Show rein und hast die richtige Lösung bitte auf diese Frage. Dann gehören dir jetzt gleich 1000 Euro. Kein Quatsch.
2: Eine E-Lok fährt von Norden nach Süden. Der Wind kommt von Westen. Wohin weht der Dampf?
1: Wir sind in den letzten Augenblicken dieser Sendung. Wer 1000 Euro gewinnen möchte, wer weiß, wohin der Dampf einer E-Lok denn nun wirklich ziehen kann, wählt bitte die 0137 90 30 200 0137 90 30 200 50 Cent aus allen deutschen Netzen. Sendung ist gleich vorbei, Robin, also jetzt muss was passieren, wirklich.
4: Okay, ich überziehe jetzt die Leitungsanzahl, weil noch niemand da ist, mache ich die 13-fache Gewinnchance mit der 31, 36 und 40, Adri. 13-fache Gewinnchance, mehr gibt's nicht, 1000 Euro gehen jetzt hier raus.
1: Und damit muss es jetzt scheppern, bitte. 1000 Euro, wer weiß es? Dampf der E-Lok, wohin zieht er? 0137 90 30 200 0137 90 30 200 50 Cent aus allen deutschen Netzen. Kalle, bitte lass uns auf Sendung. Es muss jemand noch gewinnen. Die 1000 Euro werden auf jeden Fall rausgehen. Wohin weht der Dampf der E-Lok? 1000 Euro. 13 Leitungen sind geöffnet. Nee, sag du es den Kalle bitte auch nochmal.
4: Ja, Karl. Für mich ist der Karl. Karl, lass uns bitte auf Sendung. Wir brauchen jetzt jemanden. Achtung!
1: 0137 90 30 200 0137 90 30 200 50 Cent aus allen deutschen Netzen. 13 Leitungen sind geöffnet. Triff eine dieser 13 Leitungen. Du kommst direkt zu uns in die Show rein und mit der richtigen Lösung gewinnst du die 1000 Euro. Wir hören das letzte Mal rein in die Frage. Was kann nur rauskommen?
2: Eine E-Lok fährt von Norden nach Süden. Der Wind kommt von Westen. Wohin weht der Dampf?
1: 0137 90 30 200 200. Wer es weiß, gewinnt die 1000 Euro jetzt, heute auf deinem Konto per Echtzeitüberweisung. 0137 90 30 200 50 Cent aus allen deutschen Netzen. Hier ist live das Cash-Quiz. Es geht um eine E-Lok, es geht um den Dampf. Der Dampf der E-Lok zieht nicht nach Osten, nicht nach Norden und auch nicht nach hinten. Das sind alles Antworten, die haben wir gehört. Wir starten jetzt rein in unsere letzten 120 Sekunden. Es muss jetzt klingeln, Robin.
4: Es muss klingeln, Freunde, wenn du es raus hast. Jetzt oder nie. 1000 Euro gehen definitiv raus. Du kannst das Geld holen und zwar unter dieser Nummer.
1: 0137 90 30 200 0137 90 30 200 50 Cent aus allen deutschen Netzen. Ich sag nur so, wie es ist, weil der Kalle sagt jetzt, es sind die letzten 120 Sekunden angebrochen. Die 1000 Euro werden auf jeden Fall rausgehen. Also wir bräuchten jetzt ein Klingeln. Wir müssten jetzt eigentlich auch schon in der Abmoderation sein. Daraus wird jetzt nichts. Wir brauchen bitte ein Klingeln. Wohin weht der Dampf der E-Lok? Letzten 100 Sekunden. Ist schon irgendwer da, Robin?
4: Nein, noch niemand hört unsere Stimme in seinem Telefon. Ich bin irritiert. Wir können das Geld nur ausspielen, wenn du jetzt hier eine der 13 Leitungen triffst und zu uns ins Studio kommst.
1: 0137 90 30 200. Letzten 90 Sekunden hier für dich im Cash-Quiz. Bitte, es wird jemand gewinnen. Es muss jemand gewinnen. Auch für Karl in der Senderabwicklung. 1000 Euro gehen raus, garantiert netto und steuerfrei. Es wird einen Gewinner geben in den letzten 70 Sekunden unter der 0137 90 30 200. 0137 90 30 200. 50 Cent aus allen deutschen Netzen. Eine E-Lok fährt von Norden nach Süden. Der Wind kommt von Westen. Wohin weht der Dampf? Keine 50 Sekunden mehr. Wenn du gleich unsere Stimmen in deinem Telefon hörst, dann lege bitte nicht auf, denn mit der richtigen Lösung kannst du 1000 Euro gewinnen. 0137 90 30 200 0137 90 30
3: 30, 200, 50 Cent aus allen deutschen Netzen. Und es ist wirklich jetzt genug mit falschen Antworten. Marco meinte nach Osten, dann meinte Hannes nach Norden. Es ist keine Himmelsrichtung, Herrgott nochmal. 0137, 90, 30, 200, 50 Cent aus allen deutschen Netzen. Wie viel Geld gibt's zu gewinnen, Robin?
4: 1000 Euro, Adri. 1000 Euro netto steuerfrei jetzt.
3: Heute auf deinem Konto. Durchgestellt live mit dem Chance-Button. Wer ist denn da? Hallo?
10: Hallo?
3: Hallo, deine Lösung bitte.
10: Meine Lösung ist, dass eine E-Lok keinen Dampf abgibt.
3: Und wie heißt du?
10: Ich bin der Noah.
3: Noah, du hast gerade gewonnen. Herzlichen Glückwunsch. 1000 Euro für dich, Noah. Bleibst du bitte am Telefon.
10: Wow, geil.
3: Ja? Danke dir.
10: Jawohl.
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1: Direkt in der Stadt gibt's gerade 26 Grad, in Gersbach 26 und in Althornbach ebenfalls 26 Grad.
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2: Ich bin Diana Kramer. SPD-Chef Lars Klingbeil geht davon aus, dass die SPD-Bundestagsfraktion das Reformpaket der Koalition trotz Kritik an einzelnen Punkten mittragen wird. Er nehme derzeit keine anderen Signale wahr, sagte Klingbeil der Rheinischen Post. Natürlich werde die Fraktion im Gesetzgebungsverfahren genau hinschauen, aber der grundsätzliche Kurs sei zwischen den Spitzen der Koalition verabredet. Man habe eine klare Richtung eingeschlagen und Leitplanken benannt. Jetzt komme es darauf an, diesen Kurs konsequent weiterzugehen, so Klingbeil. Die AfD beendet heute ihren Parteitag in Erfurt. Gleichzeitig reißt die Debatte über den Umgang mit der Partei nicht ab. Eine neue Umfrage zeigt, beim Thema Brandmauer ist die Bevölkerung in zwei Lager geteilt.
3: Die Insa-Umfrage für die Bild am Sonntag zeigt, wie gespalten die Menschen beim Thema AfD sind. Fast jeder Vierte findet es richtig, dass Union und SPD nicht mit der AfD zusammenarbeiten wollen. 39% halten das für falsch. Auch bei einem möglichen AfD-Verbot gehen die Meinungen deutlich auseinander. Zoe Tassovali, Redaktion.
2: Die USA feiern das 250. Jubiläum ihrer Gründung. Am Abend gab es neben einer Rede von Präsident Donald Trump in Washington auch ein gewaltiges Feuerwerk. Allerdings funkte das Wetter dazwischen.
4: Auf der Festmeile hier in Washington gab es ein bisschen Chaos, als die Besucher wegen eines Gewittersturms evakuiert wurden. Keiner wusste, wohin und wie es weitergehen sollte. Viele buhten. Die Militärüberflüge wurden abgesagt. Nur Trump ließ sich nicht von seiner Rede abbringen, die er überhaupt halten wollte, weil viele der eigentlich geplanten Performer im Vorfeld abgesagt hatten. Die ganze Fete war ihnen zu politisch. Trump sprach spät am hiesigen Abend. Dann stieg das Feuerwerk in die nasse Nacht. Tina Eck, USA.
2: Zum Sport. Bei der Fußball-WM steht das erste Viertelfinale fest. Frankreich trifft am kommenden Donnerstag auf Marokko. Die Franzosen gewannen gegen Deutschland-Paraguay mit 1:0. Marokko setzte sich mit 3:0 gegen Co-Gastgeber Kanada durch. Heute Abend kämpfen Norwegen und Brasilien im Achtelfinale ums Weiterkommen. Anstoß ist um 22 Uhr unserer Zeit. In der Nacht folgt dann noch das Achtelfinale Mexiko gegen England.
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1: Heute bleibt's bei uns rund um Kaiserslautern, Pirmasens und Zweibrücken erstmal warm und oft freundlich mit 25 bis 29 Grad. In Eisenborn kann's am Nachmittag kurz ein paar Tropfen geben, sonst bleibt's meist trocken, während es Richtung Gersbach und Althornbach eher sommerlich aufdreht. Morgen geht's dann überall nochmal eine Ecke heißer weiter, örtlich bis 32 oder 33 Grad. Also locker angehen, Schatten mitnehmen und den Kreislauf nicht gleich auf Anschlag fahren.
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0: Direkt in der Stadt gibt es gerade 26 Grad, in Gersbach 26 und in Althornbach ebenfalls 26 Grad.
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0: Heute bleibt es bei uns rund um Kaiserslautern, Pirmasens und Zweibrücken erstmal warm und oft freundlich mit 25 bis 29 Grad. In Eisenborn kann es am Nachmittag kurz ein paar Tropfen geben, sonst bleibt es meist trocken, während es Richtung Gersbach und Althornbach eher sommerlich aufdreht. Morgen geht es dann überall nochmal eine Ecke heißer weiter, örtlich bis 32 oder 33 Grad. Also locker angehen, Schatten mitnehmen und den Kreislauf nicht gleich auf Anschlag fahren.
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0: In Balborn gibt's gerade 26 Grad, Kröppen liegt bei 25 und Althornbach meldet ebenfalls 26 Grad.
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2: Ich bin Babit Büchner. Mit Videos zur Einstimmung auf die anstehenden Landtagswahlen im Osten des Landes hat die AfD in Erfurt ihren Parteitag fortgesetzt. Zu den Protesten mit zehntausenden Menschen gegen das AfD-Treffen wollen die Stadt und die Organisatoren heute Bilanz ziehen.
3: Im Großen und Ganzen blieben die Proteste friedlich, aber es kam auch zu Angriffen auf Polizisten oder Pressevertreter. Teils mussten die Einsatzkräfte härter eingreifen, etwa mit Pfefferspray oder mit Schlagstöcken. Das zeigt eine erste Polizeibilanz. An den Anti-AfD-Demos, Kundgebungen und Sitzblockaden hatten nach Polizeiangaben rund 31.000 Menschen teilgenommen. Die Organisatoren sprechen von gut 50.000 Teilnehmern. Beim Parteitag selbst geht es heute eher um Formalien. Gestern hatten die Delegierten das Führungsduo Weidel-Kropalla im Amt bestätigt. Ursula Winkler, Nachrichtenredaktion.
2: Parteichef Lars Klingbeil geht davon aus, dass die SPD-Bundestagsfraktion das Reformpaket der Koalition gegen Kritik an einzelnen Punkten mittragen wird. Er nehme derzeit keine anderen Signale wahr, sagte der Bundesfinanzminister der Rheinischen Post. Natürlich werde die Fraktion im Gesetzgebungsverfahren genau hinschauen, aber der grundsätzliche Kurs sei zwischen den Spitzen der Koalition verabredet. Die Böden in Deutschland trocknen immer weiter aus, besonders im Süden und im Osten. Schuld ist aber nicht die Hitzewelle zuletzt, sondern eher, dass es seit Monaten zu wenig regnet, zeigt der Dürremonitor des Helmholtz-Zentrums für Umweltforschung.
4: Süddeutschland leuchtet auf der Dürrekarte tiefrot und das hat Folgen. Vor allem Wälder geraten durch die hohen Temperaturen unter Stress. Dort steigt zum Beispiel das Risiko für Borkenkäfer. Auch die Flüsse könnten weiter Wasser verlieren, weil sie stark vom Grundwasser gespeist werden. Das erschwert unter anderem die Schifffahrt. Und wenn es in den kommenden Wochen nicht deutlich mehr regnet, müssen Landwirte auch bei Mais und Zuckerrüben mit schlechteren Ernten rechnen. Zoe Tessovali, Nachrichtenredaktion.
2: In Köln ist am Mittag die CSD-Parade gestartet. An der Demonstration zum Christopher Street Day beteiligen sich rund 250 Gruppen mit etwa 60.000 Teilnehmern. Die Veranstalter rechnen mit bis zu 1 Million Besuchern. Der Kölner CSD ist eine der größten Veranstaltungen der queeren Gemeinschaft in Europa.
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0: Bei uns und um Kaiserslautern, Pirmasens und Zweibrücken bleibt's heute erstmal freundlich warm und meist bedeckt. Mit knapp 25 bis 28 Grad. Morgen zieht der Sommer dann richtig an. Viel Sonne, kaum Wolken und Temperaturen bis 30 oder sogar 32 Grad. Also lieber locker anziehen, Schatten mitnehmen und den Feierabend draußen genießen. Aber bitte nicht zu lange in der prallen Sonne hängen.
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0: In Ehrenbach gibt es gerade 26 Grad, Kröppen meldet 25 und Rosenkopf liegt bei 23 Grad.
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0: Bei uns rund um Kaiserslautern, Pirmasens und Zweibrücken ist heute so ein typischer Sommermix am Start. Erst noch ein paar Tropfen oder dichte Wolken, später setzt sich vielerorts die Sonne besser durch. Die Temperaturen liegen heute grob zwischen 22 und 28 Grad. Morgen geht's dann richtig nach oben, bis knapp über 32 Grad. Also, draußen ruhig genießen, aber morgen wird's deutlich heißer. Leichte Kleidung und ein kühles Plätzchen sind dann Gold wert.
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0: Alborn und Wiesbach melden gerade 27 Grad. Kroppen liegt bei 26 Grad.
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2: Ich bin Babit Büchner. Die Polizei in Erfurt hat zum Abschluss des AfD-Bundesparteitags eine positive Bilanz ihres Einsatzes gezogen. Polizeisprecher Patrick Martin sagte:
3: Grundsätzlich können wir ein absolut positives Resümee ziehen. Wir hatten ja insgesamt 31.000 Versammlungsteilnehmer bei den Gegenprotesten. Es war eine riesige Personenanzahl, die sich hier in der Stadt bewegt hat. Und dass da trotz alledem alles weitgehend friedlich geblieben ist, das ist Gegenstand eines durchaus positiven Resümees der Thüringer Polizei. Auch, dass der AfD-Bundesparteitag pünktlich beginnen konnte und störungsfrei seinen Verlauf nehmen konnte, ist ein wichtiges Einsatzziel, das erreicht wurde.
2: Trotzdem, es wurden 11 Einsatzkräfte und auch mehrere Medienvertreter verletzt. 65 Straftaten seien aufgenommen worden, so die Polizei. Dazu werde nun weiter ermittelt. Bundeskanzler Friedrich Merz sieht Deutschland mit dem eingeschlagenen Reformkurs seiner Regierung auf dem richtigen Weg in eine erfolgreiche Zukunft. Die besten Jahre Deutschlands liegen nicht hinter uns, es liegen, wenn wir es richtig machen, sehr gute Jahre vor uns, sagte Merz beim Landesparteitag der CDU-NRW in Düsseldorf. Der Kanzler zeigte sich überzeugt, dass die Mehrheit der Bevölkerung bereit sei, Reformen mitzutragen. In Köln ist am Mittag die CSD-Parade gestartet, einer der größten Umzüge dieser Art in Europa. An der Demonstration zum Christopher Street Day beteiligen sich rund 250 Gruppen mit etwa 60.000 Teilnehmern.
4: Aufwendig geschmückte Wagen, bunte Kostüme und viel Musik. In den Menschenmassen gibt es aber auch bekannte Gesichter, etwa NRW-Innenminister Reul. Er freut sich über rund 1 Million Zuschauer an den Straßenrändern, die ein Statement abgeben würden. Ex-Gesundheitsminister Lauterbach, in Köln mit bunter Blumenkette um den Hals unterwegs, sagt, so wichtig wie jetzt sei der CSD noch nie gewesen. Die Rechte queerer Menschen stünden zunehmend unter Druck. Ursula Winkler, Nachrichtenredaktion.
2: Und zum Sport. Jürgen Klopp soll dem Deutschen Fußballbund für das Amt als Bundestrainer zugesagt haben. Das berichtet zumindest Transferexperte Fabrizio Romano. Man müsse Details zum Vertrag und auch zu einem Ausstieg als Chefstratege bei Red Bull aber erst noch besprechen, schrieb er auf der Plattform X. Eine offizielle Bestätigung dafür gibt es weiter nicht.
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0: Bei uns rund um Kaiserslautern, Pirmasens und Zweibrücken ist's gerade angenehm warm. Teils mit Sonne satt und teils mit ordentlich Wolken. Heute Abend bleibt es meist trocken, nur die Temperaturen gehen langsam runter. Morgen legt der Sommer dann richtig nach. Vielerorts klettern die Werte auf knapp 30 bis gut 32 Grad. Also lieber die lockeren Klamotten rausholen und den Schatten im Blick behalten.
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0: Walborn und Wiesbach melden gerade 27 Grad. Kröppen liegt bei 26 Grad.
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0: Bei uns rund um Kaiserslautern, Pirmasens und Zweibrücken ist es gerade angenehm warm. Teils mit Sonne satt und teils mit ordentlich Wolken. Heute Abend bleibt es meist trocken, nur die Temperaturen gehen langsam runter. Morgen legt der Sommer dann richtig nach. Vielerorts klettern die Werte auf knapp 30 bis gut 32 Grad. Also lieber die lockeren Klamotten rausholen und den Schatten im Blick behalten.
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0: In Otterbach gibt's gerade 25 Grad, in Gersbach 28 und in Althornbach 26 Grad.
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2: Ich bin Babette Büchner. Die AfD hat heute in Erfurt ihren zweitägigen Parteitag beendet. Die Polizei zog zum Abschluss eine positive Bilanz zu ihrem Einsatz bei den Gegenprotesten. Dennoch seien 11 Einsatzkräfte verletzt worden, sagte Polizeisprecher Patrick Martin.
3: Insgesamt hat die Thüringer Polizei 65 Straftaten aufgenommen. Die werden auch Gegenstand weiterer Ermittlungen sein. Es wurden auch mehrere Medienvertreter angegriffen, zum Teil verletzt. Auch da werden die Ermittlungen der Thüringer Polizei dazu noch weitergeführt werden. Aber trotz alledem muss man sagen, das Wochenende verlief größtenteils friedlich. Die angekündigte Gewaltfreiheit, von denen viele Bündnisse gesprochen haben, hat sich somit auch bestätigt.
2: Vom Protestaktionsbündnis Widersetzen hieß es, die Demonstranten hätten Großes geleistet. Man müsse aber auch ehrlich sein, es sei nicht gelungen, den Parteitag zu verhindern. SPD-Parteichef Lars Klingbeil geht davon aus, dass seine Bundestagsfraktion das Reformpaket der Koalition trotz Kritik an einzelnen Punkten mittragen wird. Er nehme derzeit keine anderen Signale wahr, sagte Klingbeil der Rheinischen Post.
4: Die SPD musste beim Reformpaket einige Kröten schlucken, etwa, dass Arbeitgeber deutlich mehr Spielraum für befristete Arbeitsverträge bekommen sollen. Seine Fraktion werde im Gesetzgebungsverfahren genau hinschauen, aber der grundsätzliche Kurs sei in der Koalition verabredet, so Klingbeil. Er betont auch eine sozialdemokratische Handschrift in dem Kompromiss und nennt als Beispiel die geplante Ausweitung der Reichensteuer. Monatelang hatte die schwarz-rote Koalition über das riesige Reformpaket gestritten. Ursula Winkler, Nachrichtenredaktion.
2: Das Ölkartell OPEC Plus will mehr Öl in den Markt pumpen und erhöht die Produktion im August um täglich 188.000 Barrel. Das müsse allerdings nicht so bleiben, hieß es. Die Marktlage soll das weitere Vorgehen bestimmen. Schon in den vergangenen Monaten hatte die OPEC Plus den Ölhahn moderat weiter aufgedreht. Wegen einer Aschewolke des Vulkans Ätna auf der italienischen Mittelmeerinsel Sizilien ist der Flugverkehr am Flughafen Catania bis 19 Uhr eingeschränkt worden. Verbindungen müssen gestrichen oder umgeleitet werden. Der über 3.300 Meter hohe Ätna bricht regelmäßig aus und wird ständig überwacht.
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0: Über Kaiserslautern, Pirmasens und Zweibrücken liegt heute noch etwas Restbewölkung. Aber das Sommergefühl ist klar da. Um die 25 bis 26 Grad, dazu ein ruhiger, freundlicher Abend. Morgen legt die Sonne dann richtig los und zieht die Werte auf rund 30 Grad hoch. Also lieber luftig unterwegs sein und sich für den Nachmittag schon mal ein schattiges Plätzchen merken.
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0: In Otterbach gibt es gerade 25 Grad, in Gersbach 28 und in Althornbach 26 Grad.
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0: Über Kaiserslautern, Pirmasens und Zweibrücken liegt heute noch etwas Restbewölkung. Aber das Sommergefühl ist klar da. Um die 25 bis 26 Grad, dazu ein ruhiger, freundlicher Abend. Morgen legt die Sonne dann richtig los und zieht die Werte auf rund 30 Grad hoch. Also lieber luftig unterwegs sein und sich für den Nachmittag schon mal ein schattiges Plätzchen merken.
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2: 5. Juli 2013. Avicii steigt mit Wake Me Up neu in die Charts ein. Immer der Letzte auf der Party sein. Die Nächte wach, am Tag schlafen, das ist das Schicksal der großen DJs. Während andere Bands den Nightliner wirklich nachts nutzen, steht er bei Avicii und Co. nachts vor dem Club und startet frühmorgens den Weg in die nächste Stadt. Viel Zeit für normale soziale Kontakte ist da natürlich nicht und auch für das Kreativsein reicht es manchmal kaum. Zwischen Soundcheck, Party, Abbauen und Schlafen gehen reicht die Zeit oft gerade mal für ein, höchstens zwei wichtige Telefonate. Das war's. Wann will man da noch neue Songs schreiben und neue Ideen entwickeln? Vor diesem Problem steht Avicii im Jahr 2013. Für sein erstes Album braucht er Songs und Sänger, die schnell sind und natürlich auch zufällig vor Ort, also da, wo er gerade ist. Einer ist dann zur Stelle, als es gerade passt. Hello Black ist zufällig in der Gegend, als Avicii mal eine Stunde Zeit hat. Und er schreibt schnell. In wenigen Stunden ist der Text fertig und der Song eingesungen. Zack, fertig, der nächste Hit. Wake Me Up.

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0: Sambach gibt's gerade 25 Grad. Schweix liegt bei 25 und Walshausen meldet 26 Grad.
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2: Ich bin Babette Büchner. Die AfD hat heute in Erfurt ihren zweitägigen Parteitag beendet. Zum Abschluss bekräftigten die Vorsitzenden Alice Weidel und Tino Chrupalla den Machtanspruch der Partei.
3: Die AfD präsentierte sich bei diesem Parteitag professionell organisiert, transportierte etwa frühzeitig die Delegierten in die Messehalle, um Protestierenden und Straßenblockaden draußen zu entgehen. Parteichefin Alice Weidel ist gestärkt, ihr Co-Chef Tino Chrupalla nach einem schlechten Wiederwahlergebnis dagegen angeschlagen, zumal sich auch in den hinteren Reihen viele Weidel-Kandidaten durchsetzten. Und auch auffällig, trotz Aussicht auf Regierungschancen in Ostdeutschland, mäßigt sich die AfD nicht in Programm und Worten wie andere rechte Parteien zuletzt in Europa. Ronny Tochau, Nachrichtenredaktion.
2: Wenige Tage vor Beginn des NATO-Gipfels in Ankara haben die türkischen Behörden bei Razzien in mehreren Provinzen zahlreiche Menschen festgenommen. Darunter befänden sich Journalisten, Wissenschaftler und Mitglieder linker Gruppierungen, berichteten türkische Medien und Gewerkschaften. Die Behörden bezeichnen die Razzien als Teil von Ermittlungen zur Terrorismusbekämpfung. Kritiker sagen dagegen, es gehe darum, Proteste zu verhindern. Erkämpfte Rechte verteidigen und wachsende Queerfeindlichkeit anprangern, das will der Kölner CSD. Bei der Parade heute zum Christopher Street Day ziehen 250 Gruppen mit etwa 60.000 Teilnehmern durch die Straßen.
4: Aufwendig geschmückte Wagen, bunte Kostüme und viel Musik. In den Menschenmassen gibt es aber auch bekannte Gesichter, etwa NRW-Innenminister Reul. Er freut sich über rund 1 Million Zuschauer an den Straßenrändern, die ein Statement abgeben würden. Ex-Gesundheitsminister Lauterbach, in Köln mit bunter Blumenkette um den Hals unterwegs, sagt, so wichtig wie jetzt sei der CSD noch nie gewesen. Die Rechte queerer Menschen stünden zunehmend unter Druck. Ursula Winkler, Nachrichtenredaktion.
2: Das Ölkartell OPEC Plus will mehr Öl in den Markt pumpen und erhöht die Produktion im August um täglich 188.000 Barrel. Wie es weitergeht, soll anschließend die Marktlage bestimmen, hieß es. Schon in den vergangenen Monaten war der Ölhahn moderat weiter aufgedreht worden. Der Kerngruppe der OPEC Plus gehören Saudi-Arabien, Russland, Irak, Kuwait, Kasachstan, Algerien und der Oman an.
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0: Bei uns rund um Kaiserslautern, Pirmasens und Zweibrücken bleibt's heute Abend noch angenehm warm mit 24 bis 26 Grad und etwas Sonne zwischen den Wolken. Morgen legt der Sommer dann richtig los. Überall knapp 30 Grad, dazu meist freundlich bis heiter. Perfekt für alles draußen, aber denkt an Schatten und einen Gang runter, wenn die Sonne mittags reinhaut.
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0: Sambach gibt's gerade 25 Grad. Schweix liegt bei 25 und Walshausen meldet 26 Grad.
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0: Bei uns rund um Kaiserslautern, Pirmasens und Zweibrücken bleibt's heute Abend noch angenehm warm mit 24 bis 26 Grad und etwas Sonne zwischen den Wolken. Morgen legt der Sommer dann richtig los. Überall knapp 30 Grad, dazu meist freundlich bis heiter. Perfekt für alles draußen, aber denkt an Schatten und einen Gang runter, wenn die Sonne mittags reinhaut.
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0: Sambach gibt es gerade 25 Grad, Kröppen liegt bei 24 und in Riedelberg sind es ebenfalls 25 Grad.
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2: Ich bin Babette Büchner. Die AfD hat heute in Erfurt ihren zweitägigen Parteitag beendet. Zum Abschluss bekräftigten die Vorsitzenden Alice Weidel und Tino Chrupalla den Machtanspruch der Partei. Weidel sagte:
3: Wir sind eine 30% Volkspartei und wir sind bei weitem die stärkste Kraft in Ostdeutschland. Wir werden regieren. Wir wollen Verantwortung übernehmen.
2: Die Polizei zog unterdessen eine positive Bilanz zu ihrem Einsatz bei den Gegenprotesten. Dennoch seien 11 Einsatzkräfte und mehrere Medienvertreter verletzt worden, sagte Polizeisprecher Patrick Martin. 65 Straftaten seien aufgenommen worden. Dazu werde nun weiter ermittelt. Wenige Tage vor Beginn des NATO-Gipfels in Ankara haben die türkischen Behörden bei Razzien in mehreren Provinzen zahlreiche Menschen festgenommen. Darunter befänden sich Journalisten, Wissenschaftler und Mitglieder linker Gruppierungen, berichteten türkische Medien und Gewerkschaften. Die Behörden bezeichnen die Razzien als Teil von Ermittlungen zur Terrorismusbekämpfung. Kritiker sagen dagegen, es gehe darum, Proteste zu verhindern. Und zum Sport. Jürgen Klopp soll dem Deutschen Fußballbund für das Amt als Bundestrainer zugesagt haben. Das berichtet zumindest Transferexperte Fabrizio Romano.
4: Ein Vollzug ist das Ganze nicht, denn selbst der Transferexperte schreibt ja, Details zu Klopps Vertrag und auch zu seinem Ausstieg bei Red Bull müssten noch besprochen werden. Seine grundsätzliche Bereitschaft, Bundestrainer sein zu wollen, hatte Klopp ja schon in der Nacht auf Samstag bei Magenta TV deutlich gemacht.
5: Also ich bin bereit.
4: Auch da erklärte Klopp aber schon, dass zunächst noch Details mit dem DFB und Red Bull geklärt werden müssten. Insofern kein neuer offizieller Stand, aber dass Jürgen Klopp beim DFB der Wunschnachfolger für Julian Nagelsmann ist und die Chancen gut stehen, das stimmt weiter. Ronny Tochau, Nachrichtenredaktion.
2: Bei der WM nimmt Norwegen unterdessen die nächste Premiere ins Visier. Nach dem ersten Sieg in einem K.O.-Spiel bei einer Fußball-Weltmeisterschaft wollen die Skandinavier jetzt ins Viertelfinale einziehen. Im Achtelfinale trifft das Team um 22 Uhr unserer Zeit auf Brasilien. Um 2 Uhr morgens spielt dann anschließend Co-Gastgeber Mexiko gegen England.
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0: Bei uns rund um Kaiserslautern, Pirmasens und Zweibrücken wird's heute Abend noch richtig freundlich. Aber morgen legt der Sommer einen Gang zu. Von 29 bis 32 Grad ist reichlich Wärme drin. Dazu meist Sonne mit nur ein paar Wolken und früh in Dellfeld kurz etwas Nebel. Wer morgen unterwegs ist, sollte den Schatten suchen und Tempo rausnehmen. Das wird ein ziemlich heißer Sonntag.
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0: Sambach gibt es gerade 25 Grad, Kröppen liegt bei 24 und in Riedelberg sind es ebenfalls 25 Grad.
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0: Bei uns rund um Kaiserslautern, Pirmasens und Zweibrücken wird es heute Abend noch richtig freundlich. Aber morgen legt der Sommer einen Gang zu. Von 29 bis 32 Grad ist reichlich Wärme drin. Dazu meist Sonne mit nur ein paar Wolken und früh in Dellfeld kurz etwas Nebel. Wer morgen unterwegs ist, sollte den Schatten suchen und Tempo rausnehmen. Das wird ein ziemlich heißer Sonntag.
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2: 5. Juli 1950. Huey Lewis wird geboren. Seine Karriere startet er als Hintergrundsänger und Harmonikaspieler in der Band Clover. Sie treten zum Beispiel als Vorband von Thin Lizzy oder auch Lynyrd Skynyrd auf. 1979 reicht ihm das aber nicht mehr und er gründet seine eigene Band. Die heißt am Anfang erstmal Huey Lewis and the American Express, aber dieser Name, der hält sich nicht ganz so lange. Und schließlich benennen sie sich um in Huey Lewis and the News. Und einer ihrer größten Hits wird später dann dieser Song hier. Back in Time, ein Song, der zum Soundtrack des Films Zurück in die Zukunft gehört. Huey Lewis erzählen in einem Interview sogar, wie viel Spaß es gemacht hat, Back in Time zu schreiben. Und das aus dem ganz einfachen Grund, dass der Song viel einfacher zu schreiben war als zum Beispiel The Power of Love. Aber wir wissen, dass beides einfach fantastische Songs geworden sind. Und Back in Time ist auch für sich alleine gesehen einfach eine super Nummer mit einem riesengroßen Ohrwurmpotenzial.

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0: Hirschhorn gibt es gerade 24 Grad, Gersbach liegt bei 26 und Rosenkopf bei 23 Grad.
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2: Ich bin Babit Büchner. Bundesfinanzminister Lars Klingbeil hat die im kommenden Jahr geplante höhere Neuverschuldung im Bundeshaushalt verteidigt. Im ARD-Sommerinterview sagte Klingbeil:
3: Dass wir Schulden machen, hat damit zu tun, dass wir unsere Bundeswehr aufrüsten, dass wir modernisieren. Ich meine, man kann sich gegenüber Putin nicht mit der schwarzen Null verteidigen. Wir wollen, dass unser Land 20 Jahre lang wenig Ausgaben in Rüstung aufholt. Und das tun wir und dafür nehmen wir Geld in die Hand.
2: Das Kabinett will morgen den Regierungsentwurf des Haushalts 2027 beschließen. Dabei ist eine Netto-Kreditaufnahme von fast 119 Milliarden Euro geplant. Nach 98 Milliarden Euro 2026. Die AfD hat heute in Erfurt ihren zweitägigen Parteitag beendet. Zum Abschluss bekräftigten die Vorsitzenden Alice Weidel und Tino Chrupalla den Machtanspruch der Partei.
4: Die AfD präsentierte sich bei diesem Parteitag professionell organisiert, transportierte etwa frühzeitig die Delegierten in die Messehalle, um Protestierenden und Straßenblockaden draußen zu entgehen. Parteichefin Alice Weidel ist gestärkt, ihr Co-Chef Tino Chrupalla nach einem schlechten Wiederwahlergebnis dagegen angeschlagen. Zumal sich auch in den hinteren Reihen viele Weidel-Kandidaten durchsetzten. Und auch auffällig, trotz Aussicht auf Regierungschancen in Ostdeutschland, mäßigt sich die AfD nicht in Programm und Worten wie andere rechte Parteien zuletzt in Europa. Ronny Torau, Nachrichtenredaktion.
2: Im Ukraine-Krieg gehen die Kämpfe weiter. In der Nacht sei der russische Militärflughafen auf der besetzten Halbinsel Krim ins Visier genommen worden, teilte der Generalstab in Kiew mit. Russland griff verschiedene Ziele in der ukrainischen Großstadt Charkiw mit Drohnen und Raketen an. Nach Angaben des zuständigen Gouverneurs wurden dabei mindestens ein Mensch getötet und 11 weitere verletzt. Köln war noch nie so voll wie in diesem Jahr, sagen die Veranstalter. Etwa 1,5 Millionen Menschen haben sich heute die Parade zum Christopher Street Day angeschaut. 250 Gruppen und etwa 60.000 Teilnehmer zogen durch die Innenstadt. Dabei liefen viele Politiker mit, darunter Claudia Roth, Karl Lauterbach und NRW-Innenminister Herbert Reul. Der Kölner CSD ist eine der größten Veranstaltungen der queeren Gemeinschaft in Europa.
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0: Bei uns zwischen Lohnsfeld, Bottenbach und Dellfeld bleibt der Abend noch angenehm mild, bei 23 bis 25 Grad und teils freundlichem Himmel. Morgen zieht der Sommer dann richtig an. In der Spitze sind 30 bis fast 32 Grad drin, dazu meist trocken und oft sonnig bis locker bewölkt. Perfekt für alles draußen, aber den Schatten sollte man sich mittags trotzdem mal gönnen.
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0: Hirschhorn gibt es gerade 24 Grad, Gersbach liegt bei 26 und Rosenkopf bei 23 Grad.
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0: Bei uns zwischen Lohnsfeld, Bottenbach und Dellfeld bleibt der Abend noch angenehm mild, bei 23 bis 25 Grad und teils freundlichem Himmel. Morgen zieht der Sommer dann richtig an. In der Spitze sind 30 bis fast 32 Grad drin, dazu meist trocken und oft sonnig bis locker bewölkt. Perfekt für alles draußen, aber den Schatten sollte man sich mittags trotzdem mal gönnen.
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0: In Ehrenbach gibt es 23 Grad, Kröppen und Althornbach melden jeweils 22 Grad.
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2: Ich bin Babette Büchner. Im Bundeskabinett soll morgen der Regierungsentwurf des Haushalts 2027 beschlossen werden. Im ARD-Sommerinterview rechtfertigte Finanzminister Lars Klingbeil nun die geplante höhere Neuverschuldung und äußerte sich auch zu den jüngsten, teilweise umstrittenen Reformplänen der Regierung.
3: Auch der Finanzminister hat offensichtlich mitbekommen, dass vor allem die geplante Krankschreibung ab dem ersten Tag viele Menschen aufregt. Klingbeil plädiert da jetzt für Pragmatismus in der Umsetzung.
4: Im Parlament und wenn das Gesetz vorliegt, muss man das sehr pragmatisch machen.
3: Dass die Reformen für Menschen auch Belastungen bedeuten, rechtfertigt Klingbeil damit, dass das eben die Folge von jahrzehntelangem Reformstau sei. Aus Berlin, Ronny Thorau.
2: Die AfD hat heute in Erfurt ihren zweitägigen Parteitag beendet. Die Polizei zog eine positive Bilanz zu ihrem Einsatz bei den Gegenprotesten. Dennoch wurden 11 Einsatzkräfte verletzt, sagte Polizeisprecher Patrick Martin.
5: Insgesamt hat die Thüringer Polizei 65 Straftaten aufgenommen. Die werden auch Gegenstand weiterer Ermittlungen sein. Es wurden auch mehrere Medienvertreter angegriffen, zum Teil verletzt. Auch da werden die Ermittlungen der Thüringer Polizei dazu noch weitergeführt werden. Aber trotz alledem muss man sagen, das Wochenende verlief größtenteils friedlich.
2: Vom Protestaktionsbündnis Widersetzen hieß es, die Demonstranten hätten Großes geleistet. Man müsse aber auch ehrlich sein, es sei nicht gelungen, den AfD-Parteitag zu verhindern. Ägypten hat mit einer großen Zeremonie das neue Hauptquartier für die Streitkräfte des Landes eingeweiht. Mit einer Fläche von rund 90 Quadratkilometern ist es etwa so groß wie Lissabon. Der als Oktagon bezeichnete achteckige Komplex ist damit größer als das Pentagon, das lange als weltweit größter Bau für ein Verteidigungsministerium galt. Die geschätzten Kosten für den Bau liegen bei umgerechnet rund 50 Milliarden Euro. Und zum Sport. Norwegen nimmt die nächste Premiere ins Visier. Nach dem ersten Sieg in einem K.O.-Spiel bei einer Fußball-Weltmeisterschaft wollen die Skandinavier jetzt ins Viertelfinale einziehen. Im Achtelfinale trifft das Team um 22 Uhr unserer Zeit auf Brasilien. Um 2 Uhr morgens spielt dann anschließend Co-Gastgeber Mexiko gegen England.
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0: Rund um Kaiserslautern, Pirmasens und Zweibrücken bleibt es heute Abend noch angenehm mild bei gut 22 Grad. Dazu ein paar Wolken, aber nichts Dramatisches. Morgen legt der Sommer dann richtig los. Tagsüber knackt ihr überall fast die 30 Grad Marke und zwischendurch gibt's auch mal sonnige Phasen. Heißt für euch, morgens noch entspannt, mittags eher Schatten suchen und den Tag locker angehen.
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0: In Ehrenbach gibt's 23 Grad, Kröppen und Althornbach melden jeweils 22 Grad.
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0: Rund um Kaiserslautern, Pirmasens und Zweibrücken bleibt's heute Abend noch angenehm mild bei gut 22 Grad. Dazu ein paar Wolken, aber nichts Dramatisches. Morgen legt der Sommer dann richtig los. Tagsüber knackt ihr überall fast die 30-Grad-Marke und zwischendurch gibt's auch mal sonnige Phasen. Heißt für euch, morgens noch entspannt, mittags eher Schatten suchen und den Tag locker angehen.
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0: Hirschhorn gibt's gerade 21 Grad, Winsberg liegt bei 21 und Wiesbach meldet 23 Grad.
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2: Ich bin Zoe Tassovali. Der Bund will im kommenden Jahr deutlich mehr Schulden machen. Bundesfinanzminister Klingbeil hat diesen Kurs jetzt verteidigt. Im ARD-Sommerinterview sagte Klingbeil:
3: Dass wir Schulden machen, hat damit zu tun, dass wir unsere Bundeswehr aufrüsten, dass wir modernisieren. Ich meine, man kann sich gegenüber Putin nicht mit der schwarzen Null verteidigen. Wir wollen, dass unser Land 20 Jahre lang wenig Ausgaben in Rüstung aufholt. Und das tun wir und dafür nehmen wir Geld in die Hand.
2: Das Kabinett will morgen den Regierungsentwurf des Haushalts für das kommende Jahr beschließen. Insgesamt soll die Neuverschuldung bei gut 200 Milliarden Euro liegen. Draußen protestierten Tausende, drinnen erklärte sich die AfD bereit fürs Regieren. In Erfurt ging heute der Bundesparteitag der AfD zu Ende. Was bleibt hängen? Gerade auch mit Blick auf die kommenden Wahlen in Ostdeutschland, wo die AfD in Umfragen gerade sehr stark dasteht.
4: Die AfD präsentierte sich bei diesem Parteitag professionell organisiert, transportierte etwa frühzeitig die Delegierten in die Messehalle, um Protestierenden und Straßenblockaden draußen zu entgehen. Dazu wurden interne Konflikte geschickt ausgeblendet, um Geschlossenheit zu signalisieren. Parteichefin Alice Weidel ist gestärkt, ihr Co-Chef Tino Chrupalla nach einem schlechten Wiederwahlergebnis dagegen angeschlagen, zumal sich auch in den hinteren Reihen viele Weidel-Kandidaten durchsetzten. Und auch auffällig, trotz Aussicht auf Regierungschancen in Ostdeutschland, mäßigt sich die AfD nicht in Programm und Worten wie andere rechte Parteien zuletzt in Europa. Ronny Tochau, Berlin.
2: Köln war noch nie so voll wie in diesem Jahr, sagen die Veranstalter. Etwa 1,5 Millionen Menschen haben sich demnach die Parade zum Christopher Street Day angeschaut. 250 Gruppen und etwa 60.000 Teilnehmer zogen durch die Innenstadt. Dabei liefen viele Politiker mit, darunter Claudia Roth, Karl Lauterbach und NRW-Innenminister Reul. Der Kölner CSD ist eine der größten Veranstaltungen der queeren Gemeinschaft in Europa. Zum Sport. Bei der Fußball-WM stehen heute Abend zwei sehr spannende Achtelfinalpartien an. Die Brasilianer müssen in diesen Minuten gegen Norwegen ran und um 2 Uhr nachts bekommt es dann Co-Gastgeber Mexiko mit den Engländern, um Superstürmer Harry Kane zu tun.
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0: Heute Nacht noch recht mild und meist bedeckt, aber morgen zündet bei uns im Raum Kaiserslautern, Pirmasens und Zweibrücken der Sommer so richtig. Aus Fürschen 13 bis 16 Grad, morgens werden verbreitet 31 bis 34 Grad. Dazu erst ein paar Wolken, später viel Sonne und trockene Hitze. Also lieber leicht anziehen, genug trinken und die pralle Mittagssonne nicht unterschätzen.
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0: Hirschhorn gibt's grad 21 Grad, Winsberg liegt bei 21 und Wiesbach meldet 23 Grad.
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0: Heute Nacht noch recht mild und meist bedeckt, aber morgen zündet bei uns im Raum Kaiserslautern, Pirmasens und Zweibrücken der Sommer so richtig. Aus Fischen 13 bis 16 Grad, morgens werden verbreitet 31 bis 34 Grad. Dazu erst ein paar Wolken, später viel Sonne und trockene Hitze. Also lieber leicht anziehen, genug trinken und die pralle Mittagssonne nicht unterschätzen.
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0: In Hirschhorn gibt es gerade 20 Grad, Schweigs meldet 19 und in Wiesbach liegen wir bei 21 Grad.
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2: Ich bin Zoe Tessovali. Vor dem Kabinettsbeschluss über den Haushalt für das kommende Jahr wirbt Finanzminister Klingbeil für den Kurs der Bundesregierung. Im ARD-Sommerinterview verteidigte er die geplanten neuen Schulden und auch die Reformpläne der Koalition.
3: Auch der Finanzminister hat offensichtlich mitbekommen, dass vor allem die geplante Krankschreibung ab dem ersten Tag viele Menschen aufregt. Klingbeil plädiert da jetzt für Pragmatismus in der Umsetzung.
4: Im Parlament und wenn das Gesetz vorliegt, muss man das sehr pragmatisch machen.
3: Dass die Reformen für Menschen auch Belastungen bedeuten, rechtfertigt Klingbeil damit, dass das eben die Folge von jahrzehntelangem Reformstau sei. Und die neuen Schulden, die sein Haushalt braucht, seien schon allein für die Aufrüstung gegen Russland nötig, so Klingbeil. Man könne sich gegen Putin nicht mit einer schwarzen Null verteidigen. Ronny Thorau, Nachrichtenredaktion.
2: Die AfD hat in Erfurt ihren zweitägigen Parteitag beendet. In ihren Schlussreden gab sich das frisch wiedergewählte Spitzenduo Alice Weidel und Tino Chrupalla siegesgewiss mit Blick auf die ostdeutschen Landtagswahlen im Herbst. Die AfD wolle regieren, sagte Chrupalla.
5: Wir bereiten uns auf die Wahlkämpfe jetzt in den drei Bundesländern vor. Wir haben eins in diesen Tagen erlebt. Die AfD ist da, um zu siegen. Und wir werden siegen und wir werden regieren. Vielen herzlichen Dank.
2: Der Parteitag wurde von massiven Protesten zehntausender Demonstranten begleitet. Laut der Polizei blieb es überwiegend friedlich. Im Ukraine-Krieg richten sich die Blicke jetzt auf den NATO-Gipfel in Ankara. Dort wollen sich US-Präsident Trump und der ukrainische Präsident Zelensky am Rande des Treffens persönlich austauschen. Aus dem Weißen Haus heißt es, Trump wolle die Bemühungen für ein Ende des Kriegs mit Nachdruck vorantreiben. Der zweitägige Gipfel beginnt am Dienstag. In mehreren europäischen Ländern kämpfen Feuerwehrleute weiter gegen große Waldbrände. Besonders betroffen sind Frankreich, Portugal und Spanien. In den französischen Pyrenäen stehen fast 1000 Hektar in Flammen. In Nordportugal sind es sogar rund 13.000 Hektar. An der spanischen Costa Brava ist ein Feuer in einem Naturschutzgebiet inzwischen wieder unter Kontrolle.
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0: Bei uns rund um Kaiserslautern, Pirmasens und Zweibrücken geht's morgen richtig sommerlich zur Sache. Erst ein etwas frischer Start mit um die 14 Grad, dann klettern die Werte am Nachmittag überall auf knapp 30 Grad oder sogar drüber. Dazu gibt's viel Sonne, nur ein paar lockere Wolken stören mal kurz. Also früh noch entspannt angehen, später aber lieber Schatten suchen und den Kreislauf nicht vergessen.
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0: In Hirschhorn gibt's gerade 20 Grad, Schweigs meldet 19 und in Wiesbach liegen wir bei 21 Grad.
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0: Bei uns rund um Kaiserslautern, Pirmasens und Zweibrücken geht's morgen richtig sommerlich zur Sache. Erst ein etwas frischer Start mit um die 14 Grad, dann klettern die Werte am Nachmittag überall auf knapp 30 Grad oder sogar drüber. Dazu gibt's viel Sonne, nur ein paar lockere Wolken stören mal kurz. Also früh noch entspannt angehen, später aber lieber Schatten suchen und den Kreislauf nicht vergessen.
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0: In Schneckenhausen gibt's gerade 18 Grad, Winzeln meldet 18 und Walshausen liegt bei 18 Grad.
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2: Ich bin Zoita Sovali. Der Bund will im kommenden Jahr deutlich mehr Schulden machen. Bundesfinanzminister Klingbeil hat diesen Kurs jetzt verteidigt. Im ARD-Sommerinterview sagte Klingbeil:
3: Dass wir Schulden machen, hat damit zu tun, dass wir unsere Bundeswehr aufrüsten, dass wir modernisieren. Ich meine, man kann sich gegenüber Putin nicht mit der schwarzen Null verteidigen. Wir wollen, dass unser Land 20 Jahre lang wenig Ausgaben in Rüstung aufholt. Und das tun wir und dafür nehmen wir Geld in die Hand.
2: Das Kabinett will morgen den Regierungsentwurf des Haushalts für das kommende Jahr beschließen. Insgesamt soll die Neuverschuldung bei gut 200 Milliarden Euro liegen. Draußen protestierten Tausende, drinnen erklärte sich die AfD bereit fürs Regieren. In Erfurt ging heute der Bundesparteitag der AfD zu Ende. Was bleibt hängen? Gerade auch mit Blick auf die kommenden Wahlen in Ostdeutschland, wo die AfD in Umfragen gerade sehr stark dasteht.
4: Die AfD präsentierte sich bei diesem Parteitag professionell organisiert, transportierte etwa frühzeitig die Delegierten in die Messehalle, um Protestierenden und Straßenblockaden draußen zu entgehen. Dazu wurden interne Konflikte geschickt ausgeblendet, um Geschlossenheit zu signalisieren. Parteichefin Alice Weidel ist gestärkt, ihr Co-Chef Tino Chrupalla nach einem schlechten Wiederwahlergebnis dagegen angeschlagen. Zumal sich auch in den hinteren Reihen viele Weidel-Kandidaten durchsetzten. Und auch auffällig, trotz Aussicht auf Regierungschancen in Ostdeutschland, mäßigt sich die AfD nicht in Programm und Worten wie andere rechte Parteien zuletzt in Europa. Ronny Tochau, Berlin.
2: Köln war noch nie so voll wie in diesem Jahr, sagen die Veranstalter. Etwa 1,5 Millionen Menschen haben sich demnach die Parade zum Christopher Street Day angeschaut. 250 Gruppen und etwa 60.000 Teilnehmer zogen durch die Innenstadt. Dabei liefen viele Politiker mit, darunter Claudia Roth, Karl Lauterbach und NRW-Innenminister Reul. Der Kölner CSD ist eine der größten Veranstaltungen der queeren Gemeinschaft in Europa. In mehreren europäischen Ländern kämpfen Feuerwehrleute weiter gegen große Waldbrände. Besonders betroffen sind Frankreich, Portugal und Spanien. In den französischen Pyrenäen stehen fast 1.000 Hektar in Flammen. In Nordportugal sind es sogar rund 13.000 Hektar. An der spanischen Costa Brava ist ein Feuer in einem Naturschutzgebiet inzwischen wieder unter Kontrolle.
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0: Bei uns in und rund um Kaiserslautern, Pirmasens und Zweibrücken startet der Tag freundlich und wird dann richtig sommerlich heiß. Am Nachmittag knackt ihr vielerorts die 30 Grad, dazu gibt's meist Sonne mit ein paar Wolken als Deko. Wer raus will, macht's am besten früh oder später am Abend. Mittags brennt die Geschichte ordentlich runter.
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0: In Schneckenhausen gibt es gerade 18 Grad, Winzeln meldet 18 und Walzhausen liegt bei 18 Grad.
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0: Bei uns in und rund um Kaiserslautern, Pirmasens und Zweibrücken startet der Tag freundlich und wird dann richtig sommerlich heiß. Am Nachmittag knackt ihr vielerorts die 30 Grad, dazu gibt's meist Sonne mit ein paar Wolken als Deko. Wer raus will, macht's am besten früh oder später am Abend. Mittags brennt die Geschichte ordentlich runter.
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